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2: Ich bin Finn Riebe, sei freundlieb. Erfolgreiche WM-Generalprobe für die deutsche Nationalmannschaft. Das letzte Testspiel gegen Co-Gastgeber USA endete 2:1 für das DFB-Team. Uwe Schimonek berichtet.
3: Es war der gewünschte Härtetest in der Hitze von Chicago. In Hälfte 1 gab es zwar ein frühes deutsches Tor durch Kai Havertz, doch dann kamen die Amerikaner besser ins Spiel und erzielten den Ausgleich. Ein anderes Bild in der zweiten Halbzeit. Deutschland machte Druck und das verdiente Siegtor durch Leroy Sané. Und so war Bundestrainer Nagelsmann nach der Partie zufrieden und geht optimistisch in das erste WM-Spiel nächsten Sonntag gegen Curaçao.
2: Bis heute müssen die EU-Staaten sich neue Regeln zur Lohntransparenz verordnen. Oder besser gesagt, müssten. Denn Deutschland setzt die EU-Richtlinie, die die Gehaltsunterschiede zwischen Männern und Frauen schrumpfen lassen soll, noch nicht um. Bundesfrauenministerin Prien hält sie für viel zu bürokratisch. In der Debatte über die geplante Rentenreform will der Deutsche Gewerkschaftsbund sich für eine verpflichtende Betriebsrente stark machen. Das hat die DGB-Vorsitzende Fahimi dem Redaktionsnetzwerk Deutschland gesagt. Das bedeutet, zusätzlich zur gesetzlichen Rente soll automatisch Geld für das Alter angespart werden. Wer die Kosten am Ende genau trägt, ließ Fahimi offen. Für sie ist aber klar, die Arbeitgeber sollen mindestens einen Teil der Kosten übernehmen. Konkrete Vorschläge will man Ende des Monats vorstellen. Nach Angaben des DGB haben derzeit rund 20 Millionen Beschäftigte keine betriebliche Altersvorsorge. Deutschland, Großbritannien und Frankreich wollen die Bemühungen für ein Ende des Ukraine-Kriegs wieder anschieben. Heute gibt es dazu ein Treffen in London. Kanzler Merz, der britische Regierungschef Starmer, Frankreichs Präsident Macron und der ukrainische Präsident Zelensky sind dabei. Die erste DFB-Pokalrunde steht. Union Berlin muss in Braunschweig ran. Hertha BSC bekommt es mit Saarbrücken zu tun. Außerdem muss Berlin-Pokalsieger Alt-Glienicke gegen Bundesliga-Absteiger Wolfsburg ran.
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1: Ich bin Finn Riebesel, Freundlieb. Guten Morgen.
2: Generalprobe geglückt. Deutschland hat das letzte Testspiel vor der Fußball-WM gegen Co-Gastgeber USA mit 2:1 gewonnen. Die Tore in Chicago erzielten Kai Havertz und Leroy Sané. Bundestrainer Nagelsmann blickt nun optimistisch auf das Turnier ab kommender Woche. Er sagte im RTL-Fernsehen:
3: Ich finde, fand es einen perfekten Test für uns von den Witterungsbedingungen vom Gegner, die emotional spielen. Ja, insgesamt finde ich, bin ich zufrieden. Wir haben jetzt 9-mal in Folge gewonnen. Das musst du auch erstmal machen.
2: Donnerstag startet die WM, am Sonntag muss Deutschland gegen Curaçao ran. Bis heute müssen die EU-Staaten sich neue Regeln zur Lohntransparenz verordnen. Oder besser gesagt, müssten. Denn Deutschland setzt die EU-Richtlinie zur Entgelttransparenz erstmal nicht um. Was steckt genau dahinter, Anne Brauer?
4: Die Richtlinie soll dafür sorgen, dass die Gehaltsunterschiede zwischen Frauen und Männern schrumpfen, durch Transparenz. Firmen müssen in Stellenanzeigen angeben, was man etwa an Lohn zu erwarten hat, und größere Unternehmen müssen veröffentlichen, ob und welches Gehaltsgefälle es bei ihnen gibt. Die deutsche Regierung zieht da aber noch nicht mit. Frauenministerin Prien hält das Ganze für viel zu bürokratisch und will in Brüssel nachverhandeln. Viele Rechtsexperten raten den Firmen aber, die neuen Regeln jetzt schon anzuwenden, um im Zweifel vor Gericht besser dazustehen.
2: Deutschland, Großbritannien und Frankreich wollen die Bemühungen für ein Ende des Ukraine-Kriegs wieder anschieben. Heute gibt es ein Treffen von Kanzler Merz, dem britischen Regierungschef Starmer, Frankreichs Präsident Macron und dem ukrainischen Präsidenten Zelensky in London, um über das weitere Vorgehen zu beraten. Zelensky hatte zuletzt ein persönliches Treffen mit Russlands Machthaber Putin vorgeschlagen, um direkt zu verhandeln. Doch der Kreml-Chef lehnte ab. In der Nähe eines Festivals im US-Bundesstaat Ohio sind Schüsse gefallen. Viele Verletzte wurden in umliegende Krankenhäuser gebracht, heißt es von den Behörden. Mehr ist noch nicht bekannt. Die Polizei fahndet nach dem oder den Verdächtigen. Die erste DFB-Pokalrunde steht. Union Berlin muss in Braunschweig ran. Hertha BSC bekommt es mit Saarbrücken zu tun. Außerdem muss Berlin-Pokalsieger Alt-Glienicke gegen Bundesliga-Absteiger Wolfsburg ran.
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1: Klopapier nachlegen. 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Also insofern bin ich immer sehr hinterher, dass da mindestens 2 bis 3 Rollen auf Vorrat stehen. Ich bin aber auch sonst der Typ, der am liebsten immer für alle Eventualitäten gewappnet sein will.
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1: Ich bin Finn Riebe, sehr freundlich. Guten Morgen.
2: Erfolgreiche WM-Generalprobe für die deutsche Nationalmannschaft. Das letzte Testspiel gegen Co-Gastgeber USA endete 2:1 für das DFB-Team. Uwe Schimonek berichtet.
3: Es war der gewünschte Härtetest in der Hitze von Chicago. In Hälfte 1 gab es zwar ein frühes deutsches Tor durch Kai Havertz, doch dann kamen die Amerikaner besser ins Spiel und erzielten den Ausgleich. Ein anderes Bild in der zweiten Halbzeit. Deutschland machte Druck und das verdiente Siegtor durch Leroy Sané. Und so war Bundestrainer Nagelsmann nach der Partie zufrieden und geht optimistisch in das erste WM-Spiel nächsten Sonntag gegen Curaçao.
2: Wie kann die Ukraine weiter unterstützt und der Druck auf Russland erhöht werden? Darum geht's heute bei einem Treffen in London. Auch Kanzler Merz ist dabei. Daniel Bornberg berichtet.
4: Es kommt eine Viererrunde zusammen. Neben Kanzler Merz sind der britische Regierungschef Starmer, Frankreichs Präsident Macron und der ukrainische Präsident Zelensky dabei. Der hatte zuletzt ein persönliches Treffen mit Russlands Machthaber Putin auf neutralem Boden angeboten, um über ein Ende des Krieges zu verhandeln. Doch das lehnte der Kreml-Chef ab, wie bisher auch schon jeden anderen Versuch. Putin hält also an seinem brutalen Kriegskurs fest.
2: Bis heute müssen die EU-Staaten sich neue Regeln zur Lohntransparenz verordnen. Oder besser gesagt, müssten. Denn Deutschland setzt die EU-Richtlinie, die die Gehaltsunterschiede zwischen Männern und Frauen schrumpfen lassen soll, noch nicht um. Bundesfrauenministerin Prien hält sie für viel zu bürokratisch. Der Deutsche Gewerkschaftsbund fordert eine verpflichtende Betriebsrente für alle. Das hat die DGB-Vorsitzende Fahimi dem Redaktionsnetzwerk Deutschland gesagt. Wer die Kosten am Ende genau trägt, ließ sie offen. Klar ist laut Fahimi aber, die Arbeitgeber sollen mindestens einen Teil der Kosten übernehmen. Die erste DFB-Pokalrunde steht. Union Berlin muss in Braunschweig ran. Hertha BSC bekommt es mit Saarbrücken zu tun. Außerdem muss Berlin-Pokalsieger Alt-Glienicke gegen Bundesliga-Absteiger Wolfsburg ran.
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4: Ich bin Anna Löwer. Guten Morgen. Erfolgreiche WM-Generalprobe für die deutsche Fußballnationalmannschaft. Das letzte Testspiel gegen Co-Gastgeber USA endete 2:1 für das DFB-Team. Mehr von Uwe Schimonek.
5: Es war der gewünschte Härtetest in der Hitze von Chicago. In Hälfte 1 gab es zwar ein frühes deutsches Tor durch Kai Havertz, doch dann kamen die Amerikaner besser ins Spiel und erzielten den Ausgleich. Ein anderes Bild in der zweiten Halbzeit. Deutschland machte Druck und das verdiente Siegtor durch Leroy Sané. Und so war Bundestrainer Nagelsmann nach der Partie zufrieden und geht optimistisch in das erste WM-Spiel nächsten Sonntag gegen Curaçao.
4: Der Deutsche Gewerkschaftsbund hat eine verpflichtende Betriebsrente gefordert. Die DGB-Vorsitzende Fahimi sagte dem Redaktionsnetzwerk Deutschland, die Arbeitgeber sollen mindestens einen Teil der Kosten übernehmen. Über eine betriebliche Altersvorsorge wird zusätzlich zur gesetzlichen Rente automatisch Geld fürs Alter angespart. Konkrete Vorschläge, auch für die Finanzierung, will Fahimi Ende des Monats vorstellen. Nach Angaben des DGB haben derzeit rund 20 Millionen Beschäftigte keine betriebliche Altersvorsorge. Wie kann die Ukraine weiter unterstützt und der Druck auf Russland erhöht werden? Darum geht es heute bei einem Treffen in London. Kanzler Merz kommt mit dem britischen Regierungschef Starmer, Frankreichs Präsident Macron und dem ukrainischen Präsidenten Zelensky zusammen, um zu beraten. Bis heute müssen die EU-Staaten sich neue Regeln zur Lohntransparenz verordnen. Oder besser gesagt müssten, denn Deutschland setzt die EU-Richtlinie, die die Gehaltsunterschiede zwischen Männern und Frauen schrumpfen lassen soll, noch nicht um. Frauenministerin Prien hält sie für viel zu bürokratisch. In der Nähe eines Festivals im US-Bundesstaat Ohio sind Schüsse gefallen. Mindestens 12 Verletzte wurden in umliegende Krankenhäuser gebracht, so die Behörden. Offenbar haben 2 Menschen aufeinander geschossen, heißt es weiter. Die Polizei fahndet jetzt nach den Verdächtigen. Kein Traumlos für die VSG Altglienicke im DFB-Pokal. Der Berlin-Pokalsieger hat Bundesliga-Absteiger Wolfsburg zu Gast. Außerdem spielt Union Berlin in Braunschweig und Hertha BSC in Saarbrücken. Die erste Pokalrunde wird am Wochenende ab dem 21. August ausgespielt.
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7: Ich bin Anna Löwer. Guten Morgen. Generalprobe geglückt. Deutschland hat das letzte Testspiel vor der Fußball-WM gegen Co-Gastgeber USA mit 2:1 gewonnen. Die Tore in Chicago erzielten Kai Havertz und Leroy Sané. Bundestrainer Julian Nagelsmann blickt nun optimistisch auf das Turnier ab der kommenden Woche. Er sagte im RTL-Fernsehen.
8: Ich fand es einen perfekten Test für uns von den Witterungsbedingungen vom Gegner, die emotional spielen. Ja, insgesamt bin ich zufrieden. Wir haben jetzt 9-mal in Folge gewonnen. Das musst du auch erstmal machen.
7: Donnerstag startet die WM. Nächsten Sonntag muss Deutschland dann gegen Curaçao ran. Wie kann die Ukraine weiter unterstützt und der Druck auf Russland erhöht werden? Darum geht es heute bei einem Treffen in London. Auch Kanzler Merz ist dabei. Mehr von Daniel Bornberg.
9: Es kommt eine Viererrunde zusammen. Neben Kanzler Merz sind der britische Regierungschef Starmer, Frankreichs Präsident Macron und der ukrainische Präsident Zelensky dabei. Der hatte zuletzt ein persönliches Treffen mit Russlands Machthaber Putin auf neutralem Boden angeboten, um über ein Ende des Krieges zu verhandeln. Doch das lehnte der Kreml-Chef ab, wie bisher auch schon jeden anderen Versuch. Putin hält also an seinem brutalen Kriegskurs fest.
7: Der Deutsche Gewerkschaftsbund fordert eine verpflichtende Betriebsrente für alle. Das hat die DGB-Vorsitzende Fahimi dem Redaktionsnetzwerk Deutschland gesagt. Wer die Kosten am Ende genau trägt, ließ sie offen. Klar ist laut Fahimi aber, die Arbeitgeber sollen mindestens einen Teil der Kosten übernehmen. Papst Leo XIV. Feiert heute im Zentrum von Madrid eine große Messe mit frohen Leichnamsprozessionen. Zu dem Gottesdienst vor dem Rathaus werden rund 1 Million Gläubige erwartet. Die Spanienreise des Papstes dauert insgesamt eine Woche. Gestern wurde er von König Felipe und Königin Letizia empfangen. Kein Traumlos für die VSG Altglienicke im DFB-Pokal. Der Berlin-Pokalsieger hat Bundesliga-Absteiger Wolfsburg zu Gast. Außerdem spielt Union Berlin in Braunschweig und Hertha BSC in Saarbrücken. Die erste Pokalrunde wird am Wochenende ab dem 21. August ausgespielt.
10: Jetzt der Verkehrsservice bei Berliner Rundfunk 91.4. Heute große ADFC-Fahrradsternfahrt. Deshalb kommt es in Berlin zu erheblichen Verkehrsbehinderungen. Tausende Radfahrer werden heute bis 16 Uhr auf insgesamt 20 Routen aus Berlin und Brandenburg unterwegs sein. Die Straße des 17. Juni und die Ebertstraße sind deshalb den ganzen Tag gesperrt. Und am Mittag, bitte jetzt schon mal auf dem Schirm haben, zwischen 12 und 14.30 Uhr werden außerdem die A100 zwischen dem Dreieck Neukölln und Spandauer Damm sowie die A115 zwischen dem Kreuz Zehlendorf und dem Dreieckfunkturm in beide Richtungen gesperrt. Ab etwa 13.30 Uhr dann auch der Messedamm, Kaiserdamm, Bismarckstraße, Ernst-Reuter-Platz und der Große Stern. Rund um die Kantstraße und die neue Kantstraße werden lange Staus erwartet. Also wer in die Innenstadt möchte, der besser heute auf Bus und Bahn oder eben aufs Fahrrad umsteigen. Geblitzt wird aber natürlich trotzdem zum einen Gesundbrunnen in der Osloer Straße, Johannisthal-Sterndamm, West-End-Jaffee-Straße und Siemensstadt-Siemensdamm. Dankeschön für Ihre Staus und Blitzer an Berlin 201 91 390. Gute Fahrt! Auch heute immer wieder ein paar kurze Niederschläge möglich, zwischendurch aber auch trockene Phasen und auch ein bisschen Sonnenschein. Tageshöchsttemperaturen 22 Grad peilen wir an. Die neue Woche startet dann mit etwas mehr Regen und etwas mehr Sonne. Die Temperaturen gehen auch wieder ein bisschen nach oben, 25 Grad.
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10: Jessica Witte-Winter für Sie im Studio. Einen fantastischen Start in diesen Sonntag wünsche ich Ihnen. Und dazu die besten Hits aller Zeiten. Und obendrauf haben wir noch was Neues für Sie, nämlich ein sehr cooles Musikquiz. Das macht erstens irre Spaß und zweitens gibt's für Sie vielleicht auch noch 50 Euro. 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

0: 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Welches Gefühl möchtest du in nächster Zeit wieder öfter fühlen?
1: Ich hätte sehr gerne mal wieder Langeweile. Also mein Leben ist ja sehr voll mit Familie, Hund, Katze, Freunde, Jobs, Haushalt, was halt so ist, was jeder hat. Und ich habe irgendwie nie nichts zu tun. Und es wäre mal wieder sehr schön, einfach mal so Leerlauf zu haben, nichts erledigen zu müssen, einfach in der Hängematte im Garten liegen oder auf der Couch und ja, einfach nichts tun.
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0: schönes Wochenende, ihr Berliner Rundfunk 91.4. In gut 3 Wochen ist ja ganz offiziell richtig Sommer, aber das Wetter spielt ja schon so einigermaßen mit. Sämtliche Freibäder sind immer gut gefüllt und das ist schon witzig, weil die Besucher kann man ja auch in gewisse Kategorien einteilen. Also zum Beispiel der Bahnenzieher, der morgens um 8 kommt, seine 40 Bahnen schwimmt und wieder weg ist, bevor der Rest überhaupt angekommen ist. Oder die Sonnenanbeterin, die den perfekten Liegeplatz findet, sich stündlich um 90 Grad dreht und jeden Sonnenstand kennt. Oder der Freibad-Gourmet, der eigentlich nur wegen Pommes, Eis und Currywurst vorbeikommt. Und welche Freibad-Typen gibt's noch?
1: Eher jemand, der auf der Wiese chillt und einfach ein Buch liest oder Kartenspiele spielt.
2: Ich bin im Freibad eigentlich immer Team Turmspringen. Mein Ziel für diesen Sommer ist auf jeden Fall, einmal ein Salto vom 5-Meter-Turm zu schaffen.
0: Ja, ich bin ja eher der Typ, die Zehenspitzentesterin. Also ich brauche mindestens eine halbe Stunde, um mich Zentimeter für Zentimeter ins Wasser vorzutasten. Ab sofort sind übrigens auch das Sommerbad Wilmersdorf, das im Humboldthain und auch die Kidsbäder Montbijou und das Platsch in Marzahn wieder offen. Das Sommerbad in Neukölln, das braucht noch ein bisschen, da fehlt nämlich noch ein Filter. Die machen aber dann am 18. Juni auf. Viel Spaß mit Ihrem Berliner Rundfunk 91.4.

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10: Ich bin Anna Löwer. Guten Morgen. Die deutsche Fußballnationalmannschaft hat die Generalprobe für die WM erfolgreich geschafft. Gegen Co-Gastgeber USA siegte das DFB-Team 2:1. Kai Havertz brachte Deutschland bereits früh in Führung. Der Stürmer vom FC Arsenal war nach der Partie zufrieden und sagte im RTL-Fernsehen:
11: Ich glaube, wir haben alles in allem ein gutes Spiel gemacht. Ich glaube, zweite Halbzeit war nochmal besser auf jeden Fall. Ich glaube, wir können froh sein. Gehen mit Selbstbewusstsein jetzt ins erste Gruppenspiel und haben uns gut vorbereitet. 9. Sieg in Folge, also läuft ganz gut.
10: Nächsten Sonntag startet Deutschland dann gegen Curaçao in die WM. In der Debatte über die geplante Rentenreform will der Deutsche Gewerkschaftsbund sich für eine verpflichtende Betriebsrente stark machen. Das hat die DGB-Vorsitzende Fahimi dem Redaktionsnetzwerk Deutschland gesagt. Finn Riebesel-Freundlieb.
12: Das bedeutet, zusätzlich zur gesetzlichen Rente soll automatisch Geld für das Alter angespart werden. Wer die Kosten am Ende genau trägt, ließ Fahimi offen. Für sie ist aber klar, die Arbeitgeber sollen mindestens einen Teil der Kosten übernehmen. Konkrete Vorschläge will man Ende des Monats vorstellen. Nach Angaben des DGB haben derzeit rund 20 Millionen Beschäftigte in Deutschland keine betriebliche Altersvorsorge.
10: Deutschland, Großbritannien und Frankreich wollen die Bemühungen für ein Ende des Ukraine-Krieges wieder anschieben. Heute gibt's dazu ein Treffen in London. Kanzler Merz, der britische Regierungschef Starmer, Frankreichs Präsident Macron und der ukrainische Präsident Zelensky sind dabei. Bis heute müssen die EU-Staaten sich neue Regeln zur Lohntransparenz verordnen. Oder besser gesagt müssten, denn Deutschland setzt die EU-Richtlinie, die die Gehaltsunterschiede zwischen Männern und Frauen schrumpfen lassen soll, noch nicht um. Frauenministerin Prien hält sie für viel zu bürokratisch. Kein Traumlos für die VSG Altglienicke im DFB-Pokal. Der Berlin-Pokalsieger hat Bundesliga-Absteiger Wolfsburg zu Gast. Außerdem spielt Union Berlin in Braunschweig und Hertha BSC in Saarbrücken. Die erste Pokalrunde wird am Wochenende ab dem 21. August ausgespielt.
13: Jetzt der Verkehrsservice beim Berliner Rundfunk 91.4. Heute große ADFC-Fahrradsternfahrt. Deshalb kommt es in Berlin zu erheblichen Verkehrsbehinderungen. Tausende Radfahrer werden heute bis 16 Uhr auf insgesamt 20 Routen aus Berlin und Brandenburg unterwegs sein. Die Straße des 17. Juni und die Ebertstraße sind deshalb den ganzen Tag gesperrt. Und am Mittag, bitte jetzt schon mal auf dem Schirm haben, zwischen 12 und 14.30 Uhr werden außerdem die A100 zwischen dem Dreieck Neukölln und Spandauer Damm sowie die A115 zwischen dem Kreuz Zehlendorf und dem Dreieckfunkturm in beide Richtungen gesperrt. Ab etwa 13.30 Uhr dann auch der Messedamm, Kaiserdamm, Bismarckstraße, Ernst-Reuter-Platz und der Große Stern. Rund um die Kantstraße und die neue Kantstraße werden lange Staus erwartet. Also wer in die Innenstadt möchte, der besser heute auf Bus und Bahn oder eben aufs Fahrrad umsteigen. Geblitzt wird aber natürlich trotzdem zum einen Gesundbrunnen in der Osloer Straße, Johannisthal-Sterndamm, Westend-Jaffee-Straße und Siemensstadt-Siemensdamm. Dankeschön für Ihre Staus und Blitzer an Berlin 201 91 390. Gute Fahrt. Auch heute immer wieder ein paar kurze Niederschläge möglich, zwischendurch aber auch trockene Phasen und auch ein bisschen Sonnenschein. Tageshöchsttemperaturen 22 Grad peilen wir an. Die neue Woche startet dann mit etwas mehr Regen und etwas mehr Sonne. Die Temperaturen gehen auch wieder ein bisschen nach oben, 25 Grad.
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13: Jessica Wittewinter für Sie im Studio. Schönen guten Morgen. Glück ist das Einzige, das sich verdoppelt, wenn man es teilt. Ja, das hat Albert Schweitzer mal gesagt. Und jeder, der es mal ausprobiert hat, weiß, das stimmt tatsächlich. Und weil Teilen auch vor einem coolen Boot nicht Halt macht, wird auch Leonie geteilt. Mit allen, die Lust haben, mal durch Berlin zu schippern. Kostenlos. Leonies ganze Geschichte hören wir um 8.15 Uhr.

0: Schönen guten Morgen, ihr Berliner Rundfunk 91.4. Auf der Spree, auf dem Müggelsee, auf dem Wannsee, auf dem Zeutener See, überall sind sie wieder unterwegs. Tretboote, Hausboote, Ruderboote, Schlauchboote. Sommerzeit, da geht's einfach für viele sehr gerne raus aufs Wasser. Macht ja auch Spaß. Ist aber auch ein echt teures Hobby. Es sei denn, man ist mit Leonie unterwegs. Das ist ein Boot, das Vereine oder soziale Einrichtungen komplett kostenlos nutzen können. Sehr cooles Projekt. Allerdings braucht Leonie ein paar dringende Reparaturen. Kiezreporterin Lisa Wennemeer hat Leonie an der Bootswerft Rudo am Teltowkanal besucht.
1: Ich sitze jetzt auch schon in der Leonie zusammen mit Robin und Michael, die das Boot wieder auf Vordermann bringen. Und es ist noch ganz schön rumpelig hier. Alles steht voll mit Farbeimern, mit Lacken, Pinseln, Kisten. Ihr habt noch ganz schön zu tun. Robin, was steht noch alles an?
2: Prinzipiell sind wir gerade am Lackieren. Ne? Also der Klarlack auf das Holz, Weißlack auf die Teile, die wir vorher jetzt mit Glasfasermatten versehen haben, versiegeln. Das ist gerade der größte Punkt.
1: Ja, denn Leonie war nicht ganz dicht. Es hat hier reingeregnet. Michael, du hast das Boot vor ungefähr 3 Jahren gekauft, hast sogar extra einen Bootsführerschein gemacht. Warum hast du dann gesagt, ich will es gar nicht nur selber fahren, sondern vermiete es und dann auch noch kostenlos?
3: Ja, also man merkt sehr schnell, so viel Spaß wie Bootsfahren auch macht, dass man es selber gar nicht so viel nutzt. Und ich bin sowieso ein Mensch, der es sinnvoll findet, dass wir teilen, dass wir füreinander da sind. Und dann habe ich es erstmal einfach meinen Freunden zur Verfügung gestellt. Und jetzt sind wir bei uns im Baumschwimmweg auch sozial aktiv. Und da ist Leonie einfach eine weitere gute Chance, sozial wirksam zu sein. Leonie, das Boot, möchte auch sozial wirksam sein.
1: Also Gruppen, soziale Einrichtungen, die können das quasi mieten, umsonst. Aber erstmal muss es natürlich wieder fit gemacht werden. Ja, und all das kostet natürlich auch Kohle. Da kann man euch unterstützen übers Crowdfunding. Wie kann man euch denn noch unterstützen?
3: Ja, darüber hinaus brauchen wir helfende Hände an mehreren Stellen. Also wir haben noch ein Geländer, was angeschweißt werden muss. Und es gibt auch noch weitere Baustellen. Und wenn jetzt da jemand zuhört, der zufällig gerade Zeit hat und da Erfahrung mitbringt, kann er sich auch gerne melden. Wir haben genug Baustellen, die noch angegangen werden müssen.
1: Ja, ist doch vielleicht ein ganz schönes Sommerprojekt. Und übrigens, wer Geld spendet, der kann auf Wunsch auch eine Tour mit Leonie bekommen.
0: Crowdfunding gibt's auf startnext.com unter Boot Leonie. Well.

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0: Es ist wieder soweit. Heute ist Berlin Fahrradhauptstadt Europas und zwar schon zum 50. Mal. Die ADFC Sternfahrt läuft. Tausend Radfahrer sind jetzt schon wahrscheinlich unterwegs. Aus Berlin, Brandenburg, sogar aus Polen werden sie erwartet. Für alle Autofahrer bedeutet das natürlich, lieber einen großen Bogen machen. Welche Routen betroffen sind, das fasst nochmal Schmitti aus der Verkehrszentrale zusammen.
1: Ja, also es gibt da insgesamt 19 Routen, auf denen die Radler mit Ausgangspunkten in Polen, Brandenburg und Berlin zur Straße des 17. Juni fahren. Wir müssen für 16 Uhr im gesamten Stadtgebiet mit kurzzeitigen Sperrungen rechnen. Besondere Schwerpunkte sind hier Spanische Allee, Messedamm, Ernst-Reuter-Platz, Buschkuck-Allee, Sachsendamm, Wittenberg-Platz, Tauentzien und Kurfürstendamm. Ab Sonntagmittag wird dann auch noch der Stadtring A100 zwischen Buschkuck-Allee und Albuinstraße gesperrt, sowie die Abus zwischen dem Kreuz Zehlendorf und dem Dreieck Funkturm.
0: Heute also große ADFC-Sternfahrt in Berlin. 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
9: Ich bin Anna Löwer. Guten Morgen. Etwa 20 Millionen Beschäftigte haben keine betriebliche Altersvorsorge. Das kritisiert der Deutsche Gewerkschaftsbund und will da etwas gegen tun. Der DGB schlägt eine verpflichtende Betriebsrente vor. Das bedeutet, man spart automatisch Geld fürs Alter, um dann am Ende die gesetzliche Rente aufzubessern. DGB-Chefin Fahimi sagte dem Redaktionsnetzwerk Deutschland, die zusätzliche Altersvorsorge sollte von den Arbeitgebern mitfinanziert werden. Konkrete Vorschläge will sie in den kommenden Wochen vorlegen. Erfolgreiche WM-Generalprobe für die deutsche Fußballnationalmannschaft. Das letzte Testspiel gegen Co-Gastgeber USA endete 2:1 für das DFB-Team. Mehr von Uwe Schimonek.
10: Es war der gewünschte Härtetest in der Hitze von Chicago. In Hälfte 1 gab es zwar ein frühes deutsches Tor durch Kai Havertz, doch dann kamen die Amerikaner besser ins Spiel und erzielten den Ausgleich. Ein anderes Bild in der zweiten Halbzeit. Deutschland machte Druck und das verdiente Siegtor durch Leroy Sané. Und so war Bundestrainer Nagelsmann nach der Partie zufrieden und geht optimistisch in das erste WM-Spiel nächsten Sonntag gegen Curaçao.
9: Wie kann die Ukraine weiter unterstützt und der Druck auf Russland erhöht werden? Darum geht es heute bei einem Treffen in London. Kanzler Merz kommt mit dem britischen Regierungschef Starmer, Frankreichs Präsident Macron und dem ukrainischen Präsidenten Zelensky zusammen, um zu beraten. In der Nähe eines Festivals im US-Bundesstaat Ohio sind Schüsse gefallen. Mindestens 12 Verletzte wurden in umliegende Krankenhäuser gebracht, so die Behörden. Offenbar haben 2 Menschen aufeinander geschossen, heißt es weiter. Die Polizei fahndet jetzt nach den Verdächtigen. Papst Leo der 14. feiert heute im Zentrum von Madrid eine große Messe mit frohen Leichnamsprozessionen. Zu dem Gottesdienst werden rund 1 Million Gläubige erwartet. Die Spanienreise des Papstes dauert insgesamt eine Woche. Kein Traumlos für die VSG Altglienicke im DFB-Pokal. Der Berlin-Pokalsieger hat Bundesliga-Absteiger Wolfsburg zu Gast. Außerdem spielt Union Berlin in Braunschweig und Hertha BSC in Saarbrücken. Die erste Pokalrunde wird am Wochenende ab dem 21. August ausgespielt.
11: Jetzt der Verkehrsservice beim Berliner Rundfunk 91.4. Heute große ADFC-Fahrradsternfahrt. Deshalb kommt es in Berlin zu erheblichen Verkehrsbehinderungen. Tausende Radfahrer werden heute bis 16 Uhr auf insgesamt 20 Routen aus Berlin und Brandenburg unterwegs sein. Die Straße des 17. Juni und die Ebertstraße sind deshalb den ganzen Tag gesperrt. Und am Mittag, bitte jetzt schon mal auf dem Schirm haben, zwischen 12 und 14.30 Uhr werden außerdem die A100 zwischen dem Dreieck Neukölln und Spandauer Damm sowie die A115 zwischen dem Kreuz Zehlendorf und dem Dreieckfunkturm in beide Richtungen gesperrt. Ab etwa 13.30 Uhr dann auch der Messedamm, Kaiserdamm, Bismarckstraße, Ernst-Reuter-Platz und der Große Stern. Rund um die Kantstraße und die neue Kantstraße werden lange Staus erwartet. Also wer in die Innenstadt möchte, der besser heute auf Bus und Bahn oder eben aufs Fahrrad umsteigen. Geblitzt wird aber natürlich trotzdem zum einen Gesundbrunnen in der Osloer Straße, Johannisthal-Sterndamm, West-End-Jaffee-Straße und Siemensstadt-Siemensdamm. Dankeschön für Ihre Staus und Blitzer an Berlin 201 91 390. Gute Fahrt! Auch heute immer wieder ein paar kurze Niederschläge möglich, zwischendurch aber auch trockene Phasen und auch ein bisschen Sonnenschein. Tageshöchsttemperaturen 22 Grad peilen wir an. Die neue Woche startet dann mit etwas mehr Regen und etwas mehr Sonne. Die Temperaturen gehen auch wieder ein bisschen nach oben, 25 Grad.
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11: Jessica Witte-Winter für Sie im Studio. Einen fantastischen Start in diesen Sonntag wünsche ich Ihnen und dazu die besten Hits aller Zeiten. Und obendrauf haben wir noch was Neues für Sie, nämlich ein sehr cooles Musikquiz. Das macht erstens irre Spaß und zweitens gibt's für Sie vielleicht auch noch 50 Euro. Wie es funktioniert, hören Sie um 9.15 Uhr.
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2: Welche schwedische Band wurde international bekannt, nachdem ein amerikanischer Student das Album während seines Schweden-Auslandsaufenthaltes kaufte und später an einen US-Radiosender weitergab? War es A, Ace of Base oder B, Roxette?
3: Ich würde dann Roxette nehmen.
2: Gut, dann logge ich das ein und sage, das stimmt.
3: Oh, cool, danke.
2: Pass auf, die Story dahinter ist wirklich der Knaller. Dean Cushman kommt 1988 als Austauschstudent nach Schweden, hört bei einer Party Roxette mit The Look und feiert die Band so sehr, dass er bei seiner Rückkehr in die USA das ganze Album mitnimmt. 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
2: 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Also von mir aus kann das wirklich, ich finde das nützlos.
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0: Schönen Start in diesen Sonntag mit Ihrem Berliner Rundfunk 91.4. Und herzlich willkommen im Pride Month im Juni. Der Juni wird ja jedes Jahr gefeiert, also immer im Juni. Der ganze Monat steht im Zeichen von Vielfalt, Sichtbarkeit und Gleichberechtigung von LGBTQ-Menschen. Und das wird immer groß gefeiert mit vielen verschiedenen Veranstaltungen. Heute zum Beispiel mit einem Straßenfest, Queer and Friends in Neukölln. Wird auch wie schon im vergangenen Jahr unter anderem vom Restaurant Das Hoven veranstaltet. Die hatten ja in der Vergangenheit öfter mit Angriffen zu kämpfen und Daniel lässt sich trotzdem nicht unterkriegen.
1: Also ich habe mittlerweile gelernt, desto mehr man mich angegriffen hat, desto größer wurden meine Veranstaltungen. Es geht halt um Brücken zu bauen und Kiez neue Freundschaften zu schließen und das funktioniert ganz gut durch die Veranstaltungen, die wir machen.
0: Ja, und es gibt ein buntes Programm.
1: Genau, Samstag, Sonntag, so ab 12 ist erstmal Hauptfokus auf die Kinder von 12 bis 14 Uhr. Dann sind einige PolitikerInnen zugegen. Es gibt Lesungen, Drag-Lesungen. Drags machen Theater. Es gibt DJs, Musik, Live-Musik, mehrere Acts. Ja, von 12 bis 22 Uhr beide Tage.
0: Na, falls Sie vorbeigucken wollen, viel Spaß mit Ihrem Berliner Rundfunk 91.4.
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1: Ich bin Anna Löwer. Guten Tag. In der Debatte über die geplante Rentenreform will der Deutsche Gewerkschaftsbund sich für eine verpflichtende Betriebsrente stark machen. Das hat die DGB-Vorsitzende Fahimi dem Redaktionsnetzwerk Deutschland gesagt. Finn Riebesel-Freundlieb.
2: Das bedeutet, zusätzlich zur gesetzlichen Rente soll automatisch Geld für das Alter angespart werden. Wer die Kosten am Ende genau trägt, ließ Fahimi offen. Für sie ist aber klar, die Arbeitgeber sollen mindestens einen Teil der Kosten übernehmen. Konkrete Vorschläge will man Ende des Monats vorstellen. Nach Angaben des DGB haben derzeit rund 20 Millionen Beschäftigte in Deutschland keine betriebliche Altersvorsorge.
1: In London geht's heute um ein mögliches Ende des Ukraine-Krieges. Bundeskanzler Merz, Frankreichs Präsident Macron und Britenpremier Starmer kommen mit dem ukrainischen Präsidenten Zelensky zusammen. Der hatte zuletzt ein persönliches Treffen mit Russlands Machthaber Putin vorgeschlagen, um direkt zu verhandeln. Doch der Kreml-Chef lehnte ab. Die Ukraine-Expertin Oksana Huss sagte bei NTV.
3: Mein Gefühl sagt, man wartet eher auf ein Fenster der Möglichkeiten. Also zum Beispiel, dass Präsident Putin abgesägt wird von den russischen Eliten. Und somit hofft man auf eine Regimeänderung. Ich glaube, man hat wenig Hoffnung oder Erwartung, da tatsächlich mit Putin zu verhandeln.
1: Deutschland setzt die EU-Regel zur Lohntransparenz noch nicht um. Bis heute sollten das die EU-Staaten eigentlich gemacht haben. Bundesfrauenministerin Prien hält die Richtlinie für zu bürokratisch und will nachverhandeln. Durch mehr Transparenz sollen die Gehaltsunterschiede zwischen Frauen und Männern verringert werden. In der Nähe eines Festivals im US-Bundesstaat Ohio sind Schüsse gefallen. Mindestens 12 Verletzte wurden in umliegende Krankenhäuser gebracht, so die Behörden. Offenbar haben 2 Menschen aufeinander geschossen, heißt es weiter. Die Polizei fahndet jetzt nach den Verdächtigen. Generalprobe geglückt. Deutschland hat das letzte Testspiel vor der Fußball-WM gegen Co-Gastgeber USA mit 2:1 gewonnen. Die Tore in Chicago erzielten Kai Havertz und Leroy Sané. Bundestrainer Julian Nagelsmann blickt nun optimistisch auf das Turnier ab der kommenden Woche. Er sagte im RTL-Fernsehen.
4: Ich finde es einen perfekten Test für uns von den Witterungsbedingungen vom Gegner, die emotional spielen. Ja, insgesamt bin ich zufrieden. Wir haben jetzt 9-mal in Folge gewonnen. Das musst du auch erstmal machen.
1: Donnerstag startet die WM. Nächsten Sonntag muss Deutschland dann gegen Curaçao ran.
5: Jetzt der Verkehrsservice beim Berliner Rundfunk 91.4. Heute große ADFC-Fahrradsternfahrt. Deshalb kommt es in Berlin zu erheblichen Verkehrsbehinderungen. Tausende Radfahrer werden heute bis 16 Uhr auf insgesamt 20 Routen aus Berlin und Brandenburg unterwegs sein. Die Straße des 17. Juni und die Ebertstraße sind deshalb den ganzen Tag gesperrt. Und am Mittag, bitte jetzt schon mal auf dem Schirm haben, zwischen 12 und 14.30 Uhr werden außerdem die A100 zwischen dem Dreieck Neukölln und Spandauer Damm sowie die A115 zwischen dem Kreuz Zehlendorf und dem Dreieckfunkturm in beide Richtungen gesperrt. Ab etwa 13.30 Uhr dann auch der Messedamm, Kaiserdamm, Bismarckstraße, Ernst-Reuter-Platz und der Große Stern. Rund um die Kantstraße und die neue Kantstraße werden lange Staus erwartet. Also wer in die Innenstadt möchte, der besser heute auf Bus und Bahn oder eben aufs Fahrrad umsteigen. Geblitzt wird aber natürlich trotzdem zum einen Gesundbrunnen in der Osloer Straße, Johannisthal-Sterndamm, West-End-Jaffee-Straße und Siemensstadt-Siemensdamm. Dankeschön für Ihre Staus und Blitzer an Berlin 201 91 390. Gute Fahrt! Auch heute immer wieder ein paar kurze Niederschläge möglich, zwischendurch aber auch trockene Phasen und auch ein bisschen Sonnenschein. Tageshöchsttemperaturen 22 Grad peilen wir an. Die neue Woche startet dann mit etwas mehr Regen und etwas mehr Sonne. Die Temperaturen gehen auch wieder ein bisschen nach oben, 25 Grad.
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5: Jessica Witte-Winter für Sie im Studio. Einen schönen Start in diesen Sonntag wünsche ich Ihnen mit den besten Hits aller Zeiten. Gleich für Sie The Jacksons, Can You Feel It, nach Supertramp und rein in die Stunde geht's mit Back to Life, Soul to Soul. Und um 10.15 Uhr reisen wir gemeinsam in die Stadt, in der am kommenden Mittwoch die große WM-Eröffnungsfeier stattfindet, nach Mexiko.
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0: So klingt Ihr perfekter Start in diesen Sonntagvormittag. Ihr Berliner Rundfunk 91.4 mit den besten Hits aller Zeiten. Kommenden Mittwoch ist es soweit. Die Fußballweltmeisterschaft startet. Los geht's mit einer großen Eröffnungsfeier mit vielen Stars in Mexiko. Und genau dahin entführt sie jetzt auch Stefanie Schweder.
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2: Mexiko-Stadt ist eine Metropole der Extreme. Auf über 2000 Metern Höhe gelegen, riesig, laut, lebendig und zugleich ein Ort, an dem sich mehrere Epochen übereinander schichten, wie Erdzeitalter in einer einzigen Stadt. Im Zentrum liegt der Zocalo, einer der größten Plätze der Welt. Hier stehen sich Macht und Geschichte direkt gegenüber. Die gewaltige Kathedrale und der Regierungspalast rahmen den Platz ein, während Straßenmusiker, Demonstrationen und Feste ihn ständig neu beleben. Alles wirkt wie eine Bühne, die nie abgebaut wird. Nur wenige Schritte entfernt öffnen sich die Ausgrabungen des Templo Mayor, die Überreste der aztekischen Hauptstadt. Zwischen modernen Straßen und Glasfassaden tauchen plötzlich Tempelreste auf, als hätte die Vergangenheit beschlossen, nicht zu verschwinden, sondern sichtbar zu bleiben. Diese Gleichzeitigkeit von alt und neu zieht sich durch die ganze Stadt, in den großen Museen. Allen voran dem Anthropologiemuseum wird die Geschichte der indigenen Kulturen in gewaltigen Sammlungen erzählt. Von den Maya bis zu den Azteken, von Ritualen bis zu Alltagsobjekten.
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0: Es ist wieder soweit. Heute ist Berlin Fahrradhauptstadt Europas und zwar schon zum 50. Mal. Die ADFC Sternfahrt läuft. Tausend Radfahrer sind jetzt schon wahrscheinlich unterwegs. Aus Berlin, Brandenburg, sogar aus Polen werden sie erwartet. Für alle Autofahrer bedeutet das natürlich, lieber einen großen Bogen machen. Welche Routen betroffen sind? Das fasst nochmal Schmitti aus der Verkehrszentrale zusammen.
1: Ja, also es gibt da insgesamt 19 Routen, auf denen die Radler mit Ausgangspunkten in Polen, Brandenburg und Berlin zur Straße des 17. Juni fahren. Wir müssen für 16 Uhr im gesamten Stadtgebiet mit kurzzeitigen Sperrungen rechnen. Besondere Schwerpunkte sind hier Spanische Allee, Messedamm, Ernst-Reuter-Platz, Buschkuck-Allee, Sachsendamm, Wittenberg-Platz, Tauentzien und Kurfürstendamm. Ab Sonntagmittag wird dann auch noch der Stadtring A100 zwischen Buschkuck-Allee und Albuinstraße gesperrt, sowie die AWUS zwischen dem Kreuz Zehlendorf und dem Dreieck Funkturm.
0: Heute also große ADFC-Sternfahrt in Berlin. Viel Spaß mit Ihrem Berliner Rundfunk 91.4.

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1: Ich bin Anna Löwer. Guten Tag. Etwa 20 Millionen Beschäftigte haben keine betriebliche Altersvorsorge. Das kritisiert der Deutsche Gewerkschaftsbund und will da etwas gegen tun. Der DGB schlägt eine verpflichtende Betriebsrente vor. Das bedeutet, man spart automatisch Geld fürs Alter, um dann am Ende die gesetzliche Rente aufzubessern. DGB-Chefin Fahimi sagte dem Redaktionsnetzwerk Deutschland, die zusätzliche Altersvorsorge sollte von den Arbeitgebern mitfinanziert werden. Konkrete Vorschläge will sie in den kommenden Wochen vorlegen. Wie kann die Ukraine weiter unterstützt und der Druck auf Russland erhöht werden? Darum geht es heute bei einem Treffen in London. Mit dabei Bundeskanzler Merz, der britische Regierungschef Starmer, Frankreichs Präsident Macron und der ukrainische Präsident Zelensky. Solche Treffen sind wichtig, sagte die Ukraine-Expertin Oksana Hus bei NTV.
2: Die finden auf höchster politischer Ebene statt, die zeigen den Zusammenhalt, aber die sind auch wichtig zur internen und geheimen Koordination, also Druck durch Sanktionen, Austausch zu ballistischen Raketen, zur Verteidigung und Möglichkeiten, Deep Strikes gegen Ölraffinerien oder strategische Waffenobjekte in Russland fortzusetzen.
1: Bis heute müssen die EU-Staaten sich neue Regeln zur Lohntransparenz verordnen. Oder besser gesagt müssten, denn Deutschland setzt die EU-Richtlinie, die die Gehaltsunterschiede zwischen Männern und Frauen schrumpfen lassen soll, noch nicht um. Frauenministerin Prien hält sie für viel zu bürokratisch. In der Nähe eines Festivals im US-Bundesstaat Ohio sind Schüsse gefallen. Mindestens 12 Verletzte wurden in umliegende Krankenhäuser gebracht, so die Behörden. Offenbar haben 2 Menschen aufeinander geschossen, heißt es weiter. Die Polizei fahndet jetzt nach den Verdächtigen. Jetzt dauert es nicht mehr lang. Heute in einer Woche steht für das DFB-Team das erste Spiel bei der WM an. Es geht gegen Curaçao. Und die Mannschaft ist optimistisch, denn die Generalprobe gegen die USA ist geglückt. Im letzten Testspiel vor dem Turnier hatte sich Deutschland gestern 2-1 durchgesetzt.
3: Jetzt der Verkehrsservice beim Berliner Rundfunk 91.4. Heute große ADFC-Fahrradsternfahrt. Deshalb kommt es in Berlin zu erheblichen Verkehrsbehinderungen. Tausende Radfahrer werden heute bis 16 Uhr auf insgesamt 20 Routen aus Berlin und Brandenburg unterwegs sein. Die Straße des 17. Juni und die Ebertstraße sind deshalb den ganzen Tag gesperrt. Und am Mittag, bitte jetzt schon mal auf dem Schirm haben, zwischen 12 und 14.30 Uhr werden außerdem die A100 zwischen dem Dreieck Neukölln und Spandauer Damm sowie die A115 zwischen dem Kreuz Zehlendorf und dem Dreieck Funkturm in beide Richtungen gesperrt. Ab etwa 13.30 Uhr dann auch der Messedamm, Kaiserdamm, Bismarckstraße, Ernst-Reuter-Platz und der Große Stern. Rund um die Kantstraße und die neue Kantstraße werden lange Staus erwartet. Also wer in die Innenstadt möchte, der besser heute auf Bus und Bahn oder eben aufs Fahrrad umsteigen. Geblitzt wird aber natürlich trotzdem zum einen Gesundbrunnen in der Osloer Straße, Johannisthal-Sterndamm, Westend-Jaffee-Straße und Siemensstadt-Siemensdamm. Dankeschön für Ihre Staus und Blitzer an Berlin 201 91 390. Gute Fahrt. Auch heute immer wieder ein paar kurze Niederschläge möglich, zwischendurch aber auch trockene Phasen und auch ein bisschen Sonnenschein. Tageshöchsttemperaturen 22 Grad peilen wir an. Die neue Woche startet dann mit etwas mehr Regen und etwas mehr Sonne. Die Temperaturen gehen auch wieder ein bisschen nach oben, 25 Grad.
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3: Jessica Witte-Winter für Sie im Studio. Einen fantastischen Start in diesen Sonntag wünsche ich Ihnen und dazu die besten Hits aller Zeiten. Und obendrauf haben wir noch was Neues für Sie, nämlich ein sehr cooles Musikquiz. Das macht erstens irre Spaß und zweitens gibt's für Sie vielleicht auch noch 50 Euro. Wie es funktioniert, hören Sie um 11.15 Uhr.

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2: Welcher Superstar wurde in Barcelona einmal von Wildschweinen überrannt, die sogar die Handtasche geklaut haben? 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
2: Shakira war mit ihrem Sohn in einem Park in Barcelona unterwegs, als sie von zwei Wildschweinen attackiert wurde. 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

0: 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Heute mal ganz persönlich. Wenn du für den Rest deines Lebens nur ein Gericht essen könntest, was wäre das?
1: Das wäre vermutlich Kotelett mit Salzkartoffeln und Blumenkohl mit brauner Butter. Und meine Familie verarscht mich schon immer deshalb, wenn es darum geht, was wir heute essen. Dann sage ich sehr oft, ach, wie wär's denn vielleicht mal wieder mit Kotelett? Und alle so, oh, nicht schon wieder. Ich weiß nicht, woher das kommt, aber ich esse es auf jeden Fall sehr gerne. Und ja, ich muss es nicht jeden Tag haben, aber ich kann das definitiv häufiger essen als vieles andere.
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0: Schönes Wochenende, ihr Berliner Rundfunk 91.4. Das ist echt ein Hin und Her, typisch Berlin. Es geht um den umstrittenen Görli Park. Der bleibt ja jetzt nachts doch wieder offen. Seit März ist der Park ja durch einen Zaun nachts geschlossen. Dagegen hatten die Zaungegner geklagt. Und jetzt hat das Verwaltungsgericht in einem Eilverfahren entschieden, ja, das stimmt, die nächtliche Schließung ist tatsächlich rechtswidrig. Der Senat hatte die Schließung angeordnet, bevor es dafür überhaupt ein Gesetz gab. Wir haben mal den Anwohnerstimmungscheck am Görli gemacht mit Markus.
1: Das Hin und Her geht so ein bisschen auf die Nerven, muss ich sagen. Und ich denke, ein Versuch war es wert. Und die Situation hat sich etwas verbessert, seit der geschlossen war. Außenrum ist gefühlt ruhiger geworden, zumindest auf dieser Seite des Parks. Auf der anderen Seite hat sich es, glaube ich, etwas anders entwickelt.
0: Arne hingegen sieht es ein bisschen anders. Er ist Lehrer an der benachbarten Schule.
2: Ja, finde ich gut, weil ich bin ja auch arbeite an der Schule und da wird das Klientel dann halt so leider rübergehen und deswegen sind wir sehr froh, dass das auf jeden Fall offen bleibt. Genau, lieber im Park, als dass sie das sich an die Schulen verteilen oder so oder an anderen öffentlichen Plätzen noch.
0: Ob er nachts geschlossen werden darf oder nicht, eine endgültige Entscheidung des Gerichts gibt es noch nicht. Die kommt erst später im Hauptverfahren. Die Geschichte um die Zaunposse rund um den Görlitzer Park ist noch lange nicht zu Ende erzählt.
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1: Ich bin Anna Löwer. Guten Tag. In der Debatte über die geplante Rentenreform will der Deutsche Gewerkschaftsbund sich für eine verpflichtende Betriebsrente stark machen. Das hat die DGB-Vorsitzende Fahimi dem Redaktionsnetzwerk Deutschland gesagt. Finn Riebesel-Freundlieb.
2: Das bedeutet, zusätzlich zur gesetzlichen Rente soll automatisch Geld für das Alter angespart werden. Wer die Kosten am Ende genau trägt, ließ Fahimi offen. Für sie ist aber klar, die Arbeitgeber sollen mindestens einen Teil der Kosten übernehmen. Konkrete Vorschläge will man Ende des Monats vorstellen. Nach Angaben des DGB haben derzeit rund 20 Millionen Beschäftigte in Deutschland keine betriebliche Altersvorsorge.
1: Über 1,2 Millionen Menschen haben Fronleichnam mit Papst Leo IV. In Madrid gefeiert. Die Gläubigen versammelten sich am Morgen zu einer Messe im Zentrum der spanischen Hauptstadt. Eine Woche ist der Papst in Spanien. In der Zeit schaut er auch in Barcelona und auf den Kanarischen Inseln vorbei. In einer Rede hatte Leo zuvor die spanische Regierung gelobt und betont, dass sie sich für Frieden und Solidarität in der Welt einsetzt. Deutschland, Großbritannien und Frankreich wollen die Bemühungen für ein Ende des Ukraine-Krieges wieder anschieben. Heute gibt's dazu ein Treffen in London. Kanzler Merz, der britische Regierungschef Starmer, Frankreichs Präsident Macron und der ukrainische Präsident Zelensky sind dabei. Deutschland setzt die EU-Regel zur Lohntransparenz noch nicht um. Bis heute sollten das die EU-Staaten eigentlich gemacht haben. Bundesfrauenministerin Prien hält die Richtlinie für zu bürokratisch und will nachverhandeln. Durch mehr Transparenz sollen die Gehaltsunterschiede zwischen Frauen und Männern verringert werden. Die deutsche Nationalmannschaft gönnt sich vor der Fußball-WM mal einen Tag Ruhe. Heute hat das Team frei. Zuvor hatte Deutschland das letzte Testspiel vor dem Turnier gewonnen. Der Endstand gegen die USA 2:1. Morgen geht's dann von Chicago aus ins WM-Quartier in North Carolina.
3: Jetzt der Verkehrsservice beim Berliner Rundfunk 91.4. Die große Fahrradsternfahrt sorgt weiterhin für jede Menge Sperrungen in der City. Rund um den großen Stern treffen sich heute tausende Radfahrer aus Berlin und Brandenburg. Deshalb bleiben die Straße des 17. Juni und die Ebertstraße bis in den Abend gesperrt. Momentan aktuell gesperrt die A100 zwischen dem Dreieck Neukölln und Spandauer Damm sowie die A115 zwischen Kreuz Zehlendorf und dem Dreieck Funkturm in beiden Richtungen. Außerdem Messedamm, Kaiserdamm, Bismarckstraße, Ernst-Reuter-Platz. Vor allem auf der Kantstraße und der neuen Kantstraße müssen Autofahrer mit langen Staus rechnen. Also wer in die Innenstadt möchte, heute definitiv lieber U-Bahn, S-Bahn oder Fahrrad benutzen. Geblitzt wird aber natürlich trotzdem zum einen Gesundbrunnen in der Osloer Straße, Johannisthal-Sterndamm, West-End-Jaffee-Straße und Siemensstadt-Siemensdamm. Dankeschön für Ihre Staus und Blitzer an Berlin 201 91 390. Gute Fahrt! Auch heute immer wieder ein paar kurze Niederschläge möglich, zwischendurch aber auch trockene Phasen und auch ein bisschen Sonnenschein. Tageshöchsttemperaturen 22 Grad peilen wir an. Die neue Woche startet dann mit etwas mehr Regen und etwas mehr Sonne. Die Temperaturen gehen auch wieder ein bisschen nach oben, 25 Grad.
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3: Jessica Witte-Winter für Sie im Studio. Und das ist wirklich wichtig zu wissen. Der Eichenprozessionsspinner ist in Berlin und Brandenburg wieder sehr aktiv, viel aktiver als gefühlt in den vergangenen Jahren. Das sind diese kleinen Raupen mit den giftigen Brennhaaren. Die können sehr unangenehm sein und teilweise auch wirklich gefährlich. Was denn die Bezirke gegen die Eichenprozessionsspinner tun, das hören Sie um 12.15 Uhr.

0: Schönes Wochenende, ihr Berliner Rundfunk 91.4. Mittlerweile sieht man sie wirklich überall in Berlin, diese rot-gelben Absperrbänder, und drauf steht Vorsicht Eichenprozessionsspinner. Spielplätze sind dicht, Bäume in Parks sind abgesperrt, besonders wild ist es im Volkspark Jungfernheide, da ist wirklich alles voller Raupennetze, weil es dort eben so viele Eichen gibt. Und es ist nicht nur unangenehm, sondern es ist auch teilweise wirklich gefährlich, wenn man mit diesen Härchen von diesen kleinen 5 cm Raupen in Berührung kommt. Hautreizungen, Atemnot, das will wirklich keiner. Und an alle, die sich jetzt fragen, ja, was machen denn die Bezirke dagegen, außer absperren? Die Antwort liefert Jochen Flenker. Er ist Leiter des Grünflächenamts Charlottenburg-Wilmersdorf.
1: Die Raupen verpuppen sich aktuell in den Nestern. Und das dauert noch ungefähr 2 bis 3 Wochen. Und dann macht es Sinn, diese Nester von Spezialfirmen absaugen zu lassen.
0: In Frankfurt am Main gibt es in diesem Jahr weniger Probleme mit dem Eichenprozessionsspinner als in den vergangenen Jahren. Machen die irgendwas anders?
1: Genau, Frankfurt hat ein biologisches Insektizid bereits im Frühjahr versprühen dürfen. Das wollten wir auch. Wir hatten einen Antrag gestellt bei der oberen Naturschutzbehörde im Land Berlin. Das wurde uns leider versagt. Von daher müssen wir auch in diesem Jahr auf das Nesterabsaugen zurückgreifen.
0: Tja, das ist Berlin. Dann machen wir die nächsten 4 bis 6 Wochen mal einen schönen großen Bogen um die befallenen Eichen. Dann sind aus den Raupen ungefährliche Falter geworden.
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1: Es ist wieder soweit. Heute ist Berlin Fahrradhauptstadt Europas und zwar schon zum 50. Mal. Die ADFC Sternfahrt läuft. Tausend Radfahrer sind jetzt schon wahrscheinlich unterwegs. Aus Berlin, Brandenburg, sogar aus Polen werden sie erwartet. Für alle Autofahrer bedeutet das natürlich, lieber einen großen Bogen machen. Welche Routen betroffen sind? Das fasst nochmal Schmidti aus der Verkehrszentrale zusammen.
2: Ja, also es gibt da insgesamt 19 Routen, auf denen die Radler mit Ausgangspunkten in Polen, Brandenburg und Berlin zur Straße des 17. Juni fahren. Wir müssen für 16 Uhr im gesamten Stadtgebiet mit kurzzeitigen Sperrungen rechnen. Besondere Schwerpunkte sind hier Spanische Allee, Messedamm, Ernst-Reuter-Platz, Buschkuck-Allee, Sachsendamm, Wittenberg-Platz, Tauentzien und Kurfürstendamm. Ab Sonntagmittag wird dann auch noch der Stadtring A100 zwischen Buschkuck-Allee und Albuinstraße gesperrt, sowie die Avus zwischen dem Kreuz Zehlendorf und dem Dreieck Funkturm.
1: Heute also große ADFC-Sternfahrt in Berlin. 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
1: Ich bin Anna Löwer. Guten Tag. Der Deutsche Gewerkschaftsbund hat eine verpflichtende Betriebsrente gefordert. Die DGB-Vorsitzende Fahimi sagte dem Redaktionsnetzwerk Deutschland, die Arbeitgeber sollen mindestens einen Teil der Kosten übernehmen. Über eine betriebliche Altersvorsorge wird zusätzlich zur gesetzlichen Rente automatisch Geld fürs Alter angespart. Konkrete Vorschläge, auch für die Finanzierung, will Fahimi Ende des Monats vorstellen. Nach Angaben des DGB haben derzeit rund 20 Millionen Beschäftigte keine betriebliche Altersvorsorge. In London geht's heute um ein mögliches Ende des Ukraine-Krieges. Bundeskanzler Merz, Frankreichs Präsident Macron und Britenpremier Starmer kommen mit dem ukrainischen Präsidenten Zelensky zusammen. Der hatte zuletzt ein persönliches Treffen mit Russlands Machthaber Putin vorgeschlagen, um direkt zu verhandeln. Doch der Kreml-Chef lehnte ab. Die Ukraine-Expertin Oksana Huss sagte bei NTV.
2: Mein Gefühl sagt, man wartet eher auf ein Fenster der Möglichkeiten. Also zum Beispiel, dass Präsident Putin abgesägt wird von den russischen Eliten. Und somit hofft man auf eine Regimeänderung. Ich glaube, man hat wenig Hoffnung oder Erwartung, da tatsächlich mit Putin zu verhandeln.
1: Deutschland setzt die EU-Regel zur Lohntransparenz noch nicht um. Bis heute sollten das die EU-Staaten eigentlich gemacht haben. Bundesfrauenministerin Prien hält die Richtlinie für zu bürokratisch und will nachverhandeln. Durch mehr Transparenz sollen die Gehaltsunterschiede zwischen Frauen und Männern verringert werden. Mehr als 1,2 Millionen Menschen haben in Madrid an einer Messe mit Papst Leo teilgenommen. Der Gottesdienst zum frohen Leichnam fand mitten in der Stadt, vor dem Rathaus und den umliegenden Straßen statt. Der Papst ist derzeit zu einem einwöchigen Besuch in Spanien. Jetzt dauert es nicht mehr lang. Heute in einer Woche steht für das DFB-Team das erste Spiel bei der WM an. Es geht gegen Curaçao. Und die Mannschaft ist optimistisch, denn die Generalprobe gegen die USA ist geglückt. Im letzten Testspiel vor dem Turnier hatte sich Deutschland gestern 2:1 durchgesetzt.
3: Jetzt der Verkehrsservice beim Berliner Rundfunk 91.4. Die große Fahrradsternfahrt sorgt weiterhin für jede Menge Sperrungen in der City. Rund um den großen Stern treffen sich heute tausende Radfahrer aus Berlin und Brandenburg. Deshalb bleiben die Straße des 17. Juni und die Ebertstraße bis in den Abend gesperrt. Momentan aktuell gesperrt die A100 zwischen dem Dreieck Neukölln und Spandauer Damm sowie die A115 zwischen Kreuz Zehlendorf und dem Dreieckfunkturm in beiden Richtungen. Außerdem Messedamm, Kaiserdamm, Bismarckstraße, Ernst-Reuter-Platz. Vor allem auf der Kantstraße und der neuen Kantstraße müssen Autofahrer mit langen Staus rechnen. Also wer in die Innenstadt möchte, heute definitiv lieber U-Bahn, S-Bahn oder Fahrrad benutzen. Geblitzt wird aber natürlich trotzdem zum einen Gesundbrunnen in der Osloer Straße, Johannisthal-Sterndamm, Westend-Jaffee-Straße und Siemensstadt-Siemensdamm. Dankeschön für Ihre Staus und Blitzer an Berlin 201 91 390. Gute Fahrt! Auch heute immer wieder ein paar kurze Niederschläge möglich, zwischendurch aber auch trockene Phasen und auch ein bisschen Sonnenschein. Tageshöchsttemperaturen 22 Grad peilen wir an. Die neue Woche startet dann mit etwas mehr Regen und etwas mehr Sonne. Die Temperaturen gehen auch wieder ein bisschen nach oben, 25 Grad.
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4: Schönen Sonntag wünschen wir Ihnen. Luna Spanier hier und wir bringen Sie durch diesen Tag mit der richtigen Mucke. Jetzt von Chicago. Hard to Say I'm Sorry ist ein sehr großes Gruppenprojekt gewesen, denn auf diesem Song haben so einige Mitglieder von der Band Toto mitgespielt. Kommen Sie weiterhin gut durch den Tag. Wir spielen die besten Hits aller Zeiten.

Queen und David Bowie mit Under Pressure. Was für ein Duett. Der Berliner Rundfunk 91.4 ist an ihrer Seite am Sonntag und wir spielen die besten Hits aller Zeiten. Jetzt von der schwedischen Sängerin Lykke Li. Und ihr wurde die Passion für Kunst schon in die Wiege gelegt, denn beide Eltern waren selber Künstler. Wir hören sie jetzt mit ihrem größten Hit, I Follow River.

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Uns sehr, dass Sie mit dabei sind an diesem Sonntag. Der Berliner Rundfunk 91.4 ist an Ihrer Seite beim Mittagessen, Entspannen oder auch auf der Arbeit. Danke, dass Sie die Stellung halten. Wir hoffen, diese Schicht wird wie im Flug vergehen. Von uns gibt's die Mucke. Jetzt geht's weiter mit Billy Joel und Tell Her About It.

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1: Ich bin Cornelius Dreger. Guten Tag. Der Deutsche Gewerkschaftsbund hat eine verpflichtende Betriebsrente gefordert. Die DGB-Vorsitzende Fahimi sagte dem Redaktionsnetzwerk Deutschland, die Arbeitgeber sollten mindestens einen Teil der Kosten übernehmen. Über eine betriebliche Altersvorsorge wird zusätzlich zur gesetzlichen Rente automatisch Geld fürs Alter angespart. Konkrete Vorschläge will Fahimi Ende des Monats vorstellen. Nach Angaben des DGB haben derzeit rund 20 Millionen Beschäftigte keine betriebliche Altersvorsorge. In London geht's heute um ein mögliches Ende des Ukraine-Kriegs. Bundeskanzler Merz, Frankreichs Präsident Macron und Britenpremier Starmer kommen mit dem ukrainischen Präsidenten Zelensky zusammen. Der hatte zuletzt ein persönliches Treffen mit Russlands Machthaber Putin vorgeschlagen, um direkt zu verhandeln. Doch der Kreml-Chef lehnte ab. Die Ukraine-Expertin Oksana Huss sagte bei NTV:
2: Mein Gefühl sagt, man wartet eher auf ein Fenster der Möglichkeiten. Also zum Beispiel, dass Präsident Putin abgesägt wird von den russischen Eliten und somit hofft man auf eine Regimeänderung. Ich glaube, man hat wenig Hoffnung oder Erwartung, da tatsächlich mit Putin zu verhandeln.
1: Cannabis am Steuer und dann einen schweren Unfall gebaut. Das soll in Zukunft auch in der Statistik landen. Das Bundesverkehrsministerium will am Freitag einen Gesetzentwurf in den Bundesrat einbringen. Damit soll geschaut werden, wie sich die Cannabis-Legalisierung auf die Verkehrssicherheit auswirkt. Bis heute müssen die EU-Staaten sich neue Regeln zur Lohntransparenz verordnen oder besser gesagt müssten. Denn Deutschland setzt die EU-Richtlinie, die die Gehaltsunterschiede zwischen Männern und Frauen schrumpfen lassen soll, noch nicht um. Frauenministerin Prien hält sie für viel zu bürokratisch. Mehr als 1,2 Millionen Menschen haben in Madrid an einer Messe mit Papst Leo teilgenommen. Der Gottesdienst zum Fronleichnam fand mitten in der Stadt vor dem Rathaus und den umliegenden Straßen statt. Der Papst ist derzeit zu einem einwöchigen Besuch in Spanien. Jetzt dauert es nicht mehr lang. Heute in einer Woche steht für das DFB-Team das erste Spiel bei der WM an. Es geht gegen Curaçao. Und die Mannschaft ist optimistisch, denn die Generalprobe gegen die USA ist geglückt. Im letzten Testspiel vor dem Turnier hatte sich Deutschland gestern 2:1 durchgesetzt.
3: Jetzt der Verkehrsservice beim Berliner Rundfunk 91.4. Die große Fahrradsternfahrt sorgt weiterhin für jede Menge Sperrungen in der City. Rund um den großen Stern treffen sich heute tausende Radfahrer aus Berlin und Brandenburg. Deshalb bleiben die Straße des 17. Juni und die Ebertstraße bis in den Abend gesperrt. Momentan aktuell gesperrt die A100 zwischen dem Dreieck Neukölln und Spandauer Damm sowie die A115 zwischen Kreuz Zehlendorf und dem Dreieck Funkturm in beiden Richtungen. Außerdem Messedamm, Kaiserdamm, Bismarckstraße, Ernst-Reuter-Platz. Vor allem auf der Kantstraße und der neuen Kantstraße müssen Autofahrer mit langen Staus rechnen. Also wer in die Innenstadt möchte, heute definitiv lieber U-Bahn, S-Bahn oder Fahrrad benutzen. Geblitzt wird aber natürlich trotzdem zum einen Gesundbrunnen in der Osloer Straße, Johannisthal-Sterndamm, West-End-Jaffee-Straße und Siemensstadt-Siemensdamm. Dankeschön für Ihre Staus und Blitzer an Berlin 201 91 390. Gute Fahrt! Auch heute immer wieder ein paar kurze Niederschläge möglich, zwischendurch aber auch trockene Phasen und auch ein bisschen Sonnenschein. Tageshöchsttemperaturen 22 Grad peilen wir an. Die neue Woche startet dann mit etwas mehr Regen und etwas mehr Sonne. Die Temperaturen gehen auch wieder ein bisschen nach oben, 25 Grad.
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4: Das wird für Sie hoffentlich ein maximal entspannter Sonntag. Luna Spanier hier, hallöchen. Wir freuen uns sehr, dass Sie mit am Start sind und liefern den Soundtrack. Weiter geht's jetzt mit Chris de Burgh und Lady in Red. Und den Song hat er wohl über seine Frau Diane und ihr rotes Kleid geschrieben. Wir spielen die besten Hits aller Zeiten. Kommen Sie weiterhin gut durch den Tag.

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1: Sie sind mit dabei am Sonntagnachmittag. Das freut uns wie Bolle. Und wir hoffen, Sie können jetzt gerade einfach mal entspannen, bisschen Kraft tanken, bevor dann die neue Woche losgeht. Oder Sie sind voller Tatendrang heute. Wir begleiten Sie so oder so mit der passenden Musik. Weiter geht's jetzt mit Roxette und Fading Like a Flower. Der Berliner Rundfunk 91.4 hier. Und wir spielen die besten Hits an.

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Hallöchen am Sonntag, ihr Berliner Rundfunk 91.4 ist an ihrer Seite und wir machen uns heute einen ganz entspannten, würde ich sagen. Schön, dass Sie mit dabei sind. Weiter geht's jetzt mit Tracy Chapman und einem Song, der aus der Perspektive einer Frau geschrieben ist, die mit so einigen Dingen im Leben struggelt. Sie ist sehr unglücklich in ihrer Beziehung, arbeitet Tag und Nacht, um die Rechnungen zu bezahlen, während der Partner jeden Tag in der Kneipe sitzt und sich volllaufen lässt.

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7: Ich bin Cornelius Dreger. Guten Tag. In der Debatte über die geplante Rentenreform will der Deutsche Gewerkschaftsbund sich für eine verpflichtende Betriebsrente stark machen. Das hat die DGB-Vorsitzende Fahimi dem Redaktionsnetzwerk Deutschland gesagt. Finn Riebesel Freundlieb.
8: Das bedeutet, zusätzlich zur gesetzlichen Rente soll automatisch Geld für das Alter angespart werden. Wer die Kosten am Ende genau trägt, ließ Fahimi offen. Für sie ist aber klar, die Arbeitgeber sollen mindestens einen Teil der Kosten übernehmen. Konkrete Vorschläge will man Ende des Monats vorstellen. Nach Angaben des DGB haben derzeit rund 20 Millionen Beschäftigte in Deutschland keine betriebliche Altersvorsorge.
7: Das Bundesverkehrsministerium will herausfinden, wie sich die Cannabis-Legalisierung auf die Verkehrssicherheit auswirkt. Ein entsprechender Gesetzentwurf kommt am Freitag in den Bundesrat. Konkret geht es darum, dass schwere Unfälle, bei denen Cannabis im Spiel war, in der Unfallstatistik landen. Dabei soll der THC-Wert untersucht werden. Für Cannabis am Steuer gibt es bereits seit einiger Zeit einen gesetzlichen Grenzwert, ähnlich wie die Promillegrenze bei Alkohol. Wie kann die Ukraine weiter unterstützt und der Druck auf Russland erhöht werden? Darum geht's heute bei einem Treffen in London. Kanzler Merz kommt mit dem britischen Regierungschef Starmer, Frankreichs Präsident Macron und dem ukrainischen Präsidenten Zelensky zusammen, um zu beraten. Deutschland setzt die EU-Regel zur Lohntransparenz noch nicht um. Bis heute sollten das die EU-Staaten eigentlich gemacht haben. Bundesfrauenministerin Prien hält die Richtlinie für zu bürokratisch und will nachverhandeln. Durch mehr Transparenz sollen die Gehaltsunterschiede zwischen Frauen und Männern verringert werden. Mehr als 1,2 Millionen Menschen haben in Madrid an einer Messe mit Papst Leo teilgenommen. Der Gottesdienst zum Fronleichnam fand mitten in der Stadt vor dem Rathaus und den umliegenden Straßen statt. Der Papst ist derzeit zu einem einwöchigen Besuch in Spanien.
9: Jetzt der Verkehrsservice beim Berliner Rundfunk 91.4. Die große Fahrradsternfahrt sorgt weiterhin für jede Menge Sperrungen in der City. Rund um den großen Stern treffen sich heute tausende Radfahrer aus Berlin und Brandenburg. Deshalb bleiben die Straße des 17. Juni und die Ebertstraße bis in den Abend gesperrt. Momentan aktuell gesperrt die A100 zwischen dem Dreieck Neukölln und Spandauer Damm sowie die A115 zwischen Kreuz Zehlendorf und dem Dreieck Funkturm in beiden Richtungen. Außerdem Messedamm, Kaiserdamm, Bismarckstraße, Ernst-Reuter-Platz. Vor allem auf der Kantstraße und der neuen Kantstraße müssen Autofahrer mit langen Staus rechnen. Also wer in die Innenstadt möchte, heute definitiv lieber U-Bahn, S-Bahn oder Fahrrad benutzen. Geblitzt wird aber natürlich trotzdem zum einen Gesundbrunnen in der Osloer Straße, Johannisthal-Sterndamm, West-End-Jaffee-Straße und Siemensstadt-Siemensdamm. Dankeschön für Ihre Staus und Blitzer an Berlin 201 91 390. Gute Fahrt! Auch heute immer wieder ein paar kurze Niederschläge möglich, zwischendurch aber auch trockene Phasen und auch ein bisschen Sonnenschein. Tageshöchsttemperaturen 22 Grad peilen wir an. Die neue Woche startet dann mit etwas mehr Regen und etwas mehr Sonne. Die Temperaturen gehen auch wieder ein bisschen nach oben, 25 Grad.
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1: Wir machen uns einen schönen Sonntag, würde ich sagen. Hi, hier ist Luna Spanier für Sie und wir spielen die besten Hits aller Zeiten. Schnacken nicht weiter lange rum, machen direkt weiter. Hier ist Elton John mit Nikita und als Backgroundsänger George Michael.

Joe Cocker mit Unchain My Heart für diesen Sonntagnachmittag. Hier ist der Berliner Rundfunk 91.4. Während Sie vielleicht gerade schon Kaffee und Kuchen für die Verwandtschaft vorbereiten, liefern wir den Soundtrack dazu jetzt von der britischen Band Hurts. Hier ist Wonderful Life. Wir spielen die besten Hits aller Zeiten.

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Aber mit Take a Chance on Me, was ein wunderbarer Song für diesen Sonntagnachmittag. Hi, der Berliner Rundfunk 91.4 ist an Ihrer Seite. Ob beim Entspannen und Krafttanken, beim Familienkaffee und Kuchen oder auf der Arbeit, halten Sie durch, auch diese Schicht wird vergehen. Weiter geht's jetzt mit Dan Harrow und Don't Break My Heart. Wir spielen die besten Hits aller Zeiten.

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5: Ich bin Cornelius Dreger. Guten Tag. Wie kann die Ukraine weiter unterstützt und der Druck auf Russland erhöht werden? Darum geht's heute bei einem Treffen in London. Mit dabei Bundeskanzler Merz, der britische Regierungschef Starmer, Frankreichs Präsident Macron und der ukrainische Präsident Zelensky. Solche Treffen sind wichtig, sagte die Ukraine-Expertin Oksana Hus bei NTV.
6: Die finden auf höchster politischer Ebene statt, die zeigen den Zusammenhalt, aber die sind auch wichtig zur internen und geheimen Koordination, also Druck durch Sanktionen, Austausch zu ballistischen Raketen, zur Verteidigung und Möglichkeiten, Deep Strikes gegen Ölraffinerien oder strategische Waffenobjekte in Russland fortzusetzen.
5: Bundespräsident Steinmeier macht eine Kehrtwende. Er kann sich jetzt doch vorstellen, dass Olympia im Jahr 2036 wieder nach Deutschland kommen könnte. Das berichtet die ARD. Bislang hatte Steinmeier eine Bewerbung aus historischen Gründen abgelehnt. 1936 hatten die Nazis aus den Olympischen Sommerspielen in Deutschland eine Propagandashow gemacht. Mit Blick auf 2036 heißt es aus dem Bundespräsidialamt, Steinmeier sei davon überzeugt, dass alle Beteiligten mit diesem Datum verantwortungsvoll umgehen würden. Der Deutsche Gewerkschaftsbund fordert eine verpflichtende Betriebsrente für alle. Das hat die DGB-Vorsitzende Fahimi dem Redaktionsnetzwerk Deutschland gesagt. Wer die Kosten am Ende genau trägt, ließ sie offen. Klar ist laut Fahimi aber, die Arbeitgeber sollen mindestens einen Teil der Kosten übernehmen. Bis heute müssen die EU-Staaten sich neue Regeln zur Lohntransparenz verordnen oder besser gesagt müssten. Denn Deutschland setzt die EU-Richtlinie, die die Gehaltsunterschiede zwischen Männern und Frauen schrumpfen lassen soll, noch nicht um. Frauenministerin Prien hält sie für viel zu bürokratisch. In der Nähe eines Festivals im US-Bundesstaat Ohio sind Schüsse gefallen. Mindestens 12 Verletzte wurden in umliegende Krankenhäuser gebracht, so die Behörden. Offenbar haben mindestens 2 Menschen aufeinander geschossen, heißt es weiter. Die Polizei fahndet jetzt nach den Verdächtigen.
7: Auch heute immer wieder ein paar kurze Niederschläge möglich, zwischendurch aber auch trockene Phasen und auch ein bisschen Sonnenschein. Tageshöchsttemperaturen 22 Grad peilen wir an. Die neue Woche startet dann mit etwas mehr Regen und etwas mehr Sonne. Die Temperaturen gehen auch wieder ein bisschen nach oben, 25 Grad.
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11: Ich bin Cornelius Dreger. Guten Tag. Der Deutsche Gewerkschaftsbund hat eine verpflichtende Betriebsrente gefordert. Die DGB-Vorsitzende Fahimi sagte dem Redaktionsnetzwerk Deutschland, die Arbeitgeber sollten mindestens einen Teil der Kosten übernehmen. Über eine betriebliche Altersvorsorge wird zusätzlich zur gesetzlichen Rente automatisch Geld fürs Alter angespart. Konkrete Vorschläge will Fahimi Ende des Monats vorstellen. Nach Angaben des DGB haben derzeit rund 20 Millionen Beschäftigte keine betriebliche Altersvorsorge. Eine deutsche Olympiabewerbung für 2036. Vor einiger Zeit hatte Bundespräsident Steinmeier das noch abgelehnt. Jetzt die Kehrtwende. Er kann sich das mittlerweile doch vorstellen. Tom Husse berichtet.
12: Seine Bedenken seien zwar nicht verschwunden, berichtet die ARD. Steinmeier geht aber davon aus, dass alle sehr verantwortungsvoll mit diesem Datum umgehen würden. Der Bundespräsident war aus historischen Gründen gegen eine Bewerbung für 2036, denn genau 100 Jahre zuvor, also 1936, gab es die Olympischen Sommerspiele in Deutschland und die hatten die Nazis damals für ihre Propaganda missbraucht. Neben 2036 sind auch 2040 und 2044 für eine deutsche Olympiabewerbung im Gespräch.
11: Wie kann die Ukraine weiter unterstützt und der Druck auf Russland erhöht werden? Darum geht's heute bei einem Treffen in London. Kanzler Merz kommt mit dem britischen Regierungschef Starmer, Frankreichs Präsident Macron und dem ukrainischen Präsidenten Zelensky zusammen, um zu beraten. Das Bundesverkehrsministerium will herausfinden, wie sich die Cannabis-Legalisierung auf die Verkehrssicherheit auswirkt. Ein entsprechender Gesetzentwurf kommt am Freitag in den Bundesrat. Konkret geht es darum, dass schwere Unfälle, bei denen Cannabis im Spiel war, in der Unfallstatistik landen. Mehr als 1,2 Millionen Menschen haben in Madrid an einer Messe mit Papst Leo teilgenommen. Der Gottesdienst zum Fronleichnam fand mitten in der Stadt vor dem Rathaus und den umliegenden Straßen statt. Der Papst ist derzeit zu einem einwöchigen Besuch in Spanien.
13: Auch heute immer wieder ein paar kurze Niederschläge möglich, zwischendurch aber auch trockene Phasen und auch ein bisschen Sonnenschein. Tageshöchsttemperaturen 22 Grad peilen wir an. Die neue Woche startet dann mit etwas mehr Regen und etwas mehr Sonne. Die Temperaturen gehen auch wieder ein bisschen nach oben, 25 Grad.
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8: Ich bin Cornelius Dreger. Guten Abend. In der Debatte über die geplante Rentenreform will der Deutsche Gewerkschaftsbund sich für eine verpflichtende Betriebsrente stark machen. Das hat die DGB-Vorsitzende Fahimi dem Redaktionsnetzwerk Deutschland gesagt. Finn Riebesel Freundlieb.
9: Das bedeutet, zusätzlich zur gesetzlichen Rente soll automatisch Geld für das Alter angespart werden. Wer die Kosten am Ende genau trägt, ließ Fahimi offen. Für sie ist aber klar, die Arbeitgeber sollen mindestens einen Teil der Kosten übernehmen. Konkrete Vorschläge will man Ende des Monats vorstellen. Nach Angaben des DGB haben derzeit rund 20 Millionen Beschäftigte in Deutschland keine betriebliche Altersvorsorge.
8: Bundespräsident Steinmeier macht eine Kehrtwende. Er kann sich jetzt doch vorstellen, dass Olympia im Jahr 2036 wieder nach Deutschland kommen könnte. Das berichtet die ARD. Bislang hatte Steinmeier eine Bewerbung aus historischen Gründen abgelehnt. 1936 hatten die Nazis aus den Olympischen Sommerspielen in Deutschland eine Propagandashow gemacht. Mit Blick auf 2036 heißt es aus dem Bundespräsidialamt, Steinmeier sei davon überzeugt, dass alle Beteiligten mit diesem Datum verantwortungsvoll umgehen würden. Wie kann die Ukraine weiter unterstützt und der Druck auf Russland erhöht werden? Darum geht's heute bei einem Treffen in London. Kanzler Merz kommt mit dem britischen Regierungschef Starmer, Frankreichs Präsident Macron und dem ukrainischen Präsidenten Zelensky zusammen, um zu beraten. Cannabis am Steuer und dann einen schweren Unfall gebaut. Das soll in Zukunft auch in der Statistik landen. Das Bundesverkehrsministerium will am Freitag einen Gesetzentwurf in den Bundesrat einbringen. Damit soll geschaut werden, wie sich die Cannabis-Legalisierung auf die Verkehrssicherheit auswirkt. Bis heute müssen die EU-Staaten sich neue Regeln zur Lohntransparenz verordnen oder besser gesagt müssten. Denn Deutschland setzt die EU-Richtlinie, die die Gehaltsunterschiede zwischen Männern und Frauen schrumpfen lassen soll, noch nicht um. Frauenministerin Prien hält sie für viel zu bürokratisch.
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5: Ich bin André Glatzel. Guten Abend. Der DGB-Vorstoß zu einer verpflichtenden Betriebsrente kommt bei der Union nicht gut an. Die Vorsitzende der Mittelstandsunion, Konnemann, warnt im Handelsblatt davor, dass dadurch Investitionen, Arbeitsplätze und Wachstum gefährdet würden. Der Vorschlag sorge vor allem für neue Belastungen für Betriebe. Der SPD-Fraktionsvorsitzende Miersch betonte dagegen im Ersten:
6: Das ist ein Vorschlag, der meines Erachtens in die richtige Richtung geht. Aber ein Punkt muss man immer wieder sagen. Die gesetzliche Rente ist die Basis, ist die Grundlage für alles. Man kann daneben nicht willkürlich andere Dinge anschaffen, weil das wird nicht funktionieren am Ende.
5: Gekifft, dann hinter Steuer setzen und einen Unfall bauen. Das soll in Zukunft auch in der Unfallstatistik landen. Das Bundesverkehrsministerium will am Freitag einen Gesetzentwurf in den Bundesrat einbringen. Mehr von Tom Husse.
7: Damit soll untersucht werden, wie sich die Cannabis-Legalisierung auf die Sicherheit im Straßenverkehr auswirkt. Konkret geht es um schwere Unfälle, bei denen Cannabis im Spiel war. Da will das Verkehrsministerium dann genau untersuchen lassen, wie hoch der THC-Wert ist. Für Cannabis am Steuer gibt es bereits seit einiger Zeit einen gesetzlichen Grenzwert, ähnlich wie die Promillegrenze bei Alkohol.
5: Deutschland setzt die EU-Regel zur Lohntransparenz noch nicht um. Bis heute sollten das die EU-Staaten eigentlich gemacht haben. Bundesfrauenministerin Prien hält die Richtlinie für zu bürokratisch und will nachverhandeln. Durch mehr Transparenz sollen die Gehaltsunterschiede zwischen Frauen und Männern verringert werden. In der Nähe eines Festivals im US-Bundesstaat Ohio sind Schüsse gefallen. Mindestens 12 Verletzte wurden in umliegende Krankenhäuser gebracht, so die Behörden. Offenbar haben mindestens 2 Menschen aufeinander geschossen, heißt es weiter. Die Polizei fahndet jetzt nach den Verdächtigen. Kimi Antonelli hat den großen Preis der Formel 1 von Monaco gewonnen. Der Mercedes-Pilot kam vor Lewis Hamilton im Ferrari und Isaac Hutcher im Red Bull ins Ziel. Mit dem Sieg baut Antonelli seinen Vorsprung in der Gesamtwertung aus.
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1: Ich bin André Glatzel. Guten Abend. Eine verpflichtende Betriebsrente für alle. Dieser Vorstoß des Deutschen Gewerkschaftsbundes kommt in der Debatte über die geplante Rentenreform nicht überall gut an. Cornelius Dreger berichtet.
2: Die Vorsitzende der Mittelstandsunion Gitta Kornemann warnt im Handelsblatt davor. Sie sagt, zusätzliche Finanzierungspflichten für Arbeitgeber sorgen vor allem für neue Belastungen für die Betriebe. Das gefährde Investitionen, Arbeitsplätze und Wachstum. Statt Zwang brauche es Anreize für die betriebliche Altersvorsorge. Der SPD-Fraktionsvorsitzende Matthias Miersch wiederum begrüßte den DGB-Vorschlag im ersten, machte aber auch deutlich, Basis müsse immer die gesetzliche Rente sein.
1: Bis heute müssen die EU-Staaten sich neue Regeln zur Lohntransparenz verordnen oder besser gesagt müssten. Denn Deutschland setzt die EU-Richtlinie zur Entgelttransparenz erstmal nicht um. Was steckt dahinter, Anne Brauer?
3: Die Richtlinie soll dafür sorgen, dass die Gehaltsunterschiede zwischen Frauen und Männern schrumpfen durch Transparenz. Firmen müssen in Stellenanzeigen angeben, was man etwa an Lohn zu erwarten hat. Und größere Unternehmen müssen veröffentlichen, ob und welches Gehaltsgefälle es bei ihnen gibt. Die deutsche Regierung zieht da aber noch nicht mit. Frauenministerin Prien hält das Ganze für viel zu bürokratisch und will in Brüssel nachverhandeln. Viele Rechtsexperten raten den Firmen aber, die neuen Regeln jetzt schon anzuwenden, um im Zweifel vor Gericht besser dazustehen.
1: Das Bundesverkehrsministerium will herausfinden, wie sich die Cannabis-Legalisierung auf die Verkehrssicherheit auswirkt. Ein entsprechender Gesetzentwurf kommt am Freitag in den Bundesrat. Konkret geht es darum, dass schwere Unfälle, bei denen Cannabis im Spiel war, in der Unfallstatistik landen. In Greding bei Nürnberg ist ein Segelflugzeug abgestürzt. Der 61-jährige Pilot ist dabei ums Leben gekommen. Laut Polizei stürzte das Flugzeug während des Starts in ein Feld neben dem Flugplatz. Die Ermittlungen zur Ursache des Flugunglücks laufen. Der Gesamtführende Kimi Antonelli hat das Formel-1-Rennen in Monaco gewonnen. Antonelli war im Mercedes schneller als Lewis Hamilton im Ferrari und Isaac Hedger im Red Bull. Nico Hülkenberg wurde als einziger Deutscher im Audi 14.
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1: Ich bin André Glatzel. Guten Abend. Tennisprofi Alexander Zverev hat die French Open gewonnen. Er gewann im Finale in Paris gegen Flavio Cobolli aus Italien. Mehr von Uwe Schimonek.
2: Favorit Zverev hat sich über 5 lange Sätze zum Sieg gekämpft. Nach mehr als 4 Stunden verwandelte der 29-Jährige seinen Matchball, riss die Arme hoch und sank dann erschöpft zu Boden. Es war der erste Grand-Slam-Titel für Zverev überhaupt und der erste für die deutschen Tennismänner seit dem Erfolg von Boris Becker 1996 bei den Australian Open.
1: Der DGB-Vorstoß zu einer verpflichtenden Betriebsrente kommt bei der Union nicht gut an. Die Vorsitzende der Mittelstandsunion Konnemann warnt im Handelsblatt davor, dass dadurch Investitionen, Arbeitsplätze und Wachstum gefährdet würden. Der Vorschlag sorge vor allem für neue Belastungen für Betriebe. Der SPD-Fraktionsvorsitzende Miersch betonte dagegen im Ersten:
3: Das ist ein Vorschlag, der meines Erachtens in die richtige Richtung geht. Aber ein Punkt muss man immer wieder sagen. Die gesetzliche Rente ist die Basis, ist die Grundlage für alles. Man kann daneben nicht willkürlich andere Dinge anschaffen, weil das wird nicht funktionieren am Ende.
1: Cannabis am Steuer und dann einen schweren Unfall gebaut. Das soll in Zukunft auch in der Statistik landen. Das Bundesverkehrsministerium will am Freitag einen Gesetzentwurf in den Bundesrat einbringen. Damit soll geschaut werden, wie sich die Cannabis-Legalisierung auf die Verkehrssicherheit auswirkt. In Hamburg hat es beim Ironman-Rennen einen Zwischenfall gegeben. Auf der Radstrecke lagen Metallsplitter auf dem Asphalt. Viele Sportler hatten mit platten Reifen zu kämpfen und konnten nicht mehr weiterfahren. Die genauen Hintergründe sind noch unklar. Kimi Antonelli hat den großen Preis der Formel 1 von Monaco gewonnen. Der Mercedes-Pilot kam vor Lewis Hamilton im Ferrari und Isaac Hutcher im Red Bull ins Ziel. Mit dem Sieg baut Antonelli seinen Vorsprung in der Gesamtwertung aus.
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1: Ich bin Gisa Weber. Guten Abend. Tennisprofi Alexander Zverev hat die French Open gewonnen. Er gewann im Finale in Paris gegen Flavio Cobolli aus Italien. Mehr von Uwe Schimonek.
2: Favorit Zverev hat sich über 5 lange Sätze zum Sieg gekämpft. Nach mehr als 4 Stunden verwandelte der 29-Jährige seinen Matchball, riss die Arme hoch und sank dann erschöpft zu Boden. Es war der erste Grand-Slam-Titel für Zverev überhaupt und der erste für die deutschen Tennismänner seit dem Erfolg von Boris Becker 1996 bei den Australian Open.
1: Der DGB-Vorstoß zu einer verpflichtenden Betriebsrente kommt bei der Union nicht gut an. Die Vorsitzende der Mittelstandsunion Konnemann warnt im Handelsblatt davor, dass dadurch Investitionen, Arbeitsplätze und Wachstum gefährdet würden. Der Vorschlag sorge vor allem für neue Belastungen für die Betriebe. Der SPD-Fraktionsvorsitzende Miersch betonte dagegen im Ersten:
3: Das ist ein Vorschlag, der meines Erachtens in die richtige Richtung geht. Aber ein Punkt muss man immer wieder sagen. Die gesetzliche Rente ist die Basis, ist die Grundlage für alles. Man kann daneben nicht willkürlich andere Dinge anschaffen, weil das wird nicht funktionieren am Ende.
1: Das Bundesverkehrsministerium will herausfinden, wie sich die Cannabis-Legalisierung auf die Verkehrssicherheit auswirkt. Ein entsprechender Gesetzentwurf kommt am Freitag in den Bundesrat. Konkret geht es darum, dass schwere Unfälle, bei denen Cannabis im Spiel war, in der Unfallstatistik landen. Dabei soll der THC-Wert untersucht werden. Für Cannabis am Steuer gibt es bereits seit einiger Zeit einen gesetzlichen Grenzwert, ähnlich wie die Promillegrenze bei Alkohol. Bundespräsident Steinmeier kann sich jetzt doch vorstellen, dass Olympia im Jahr 2036 wieder nach Deutschland kommen könnte. Das berichtet die ARD. Bislang hatte Steinmeier eine Bewerbung abgelehnt. Der Grund: 1936 hatten die Nazis aus den Olympischen Sommerspielen in Deutschland eine Propagandashow gemacht. Mehr als 1,2 Millionen Menschen haben in Madrid an einer Messe mit Papst Leo teilgenommen. Der Gottesdienst zum Fronleichnam fand mitten in der Stadt vor dem Rathaus und den umliegenden Straßen statt. Der Papst ist derzeit zu einem einwöchigen Besuch in Spanien. Kimi Antonelli hat den großen Preis der Formel 1 in Monaco gewonnen. Der Mercedes-Pilot kam vor Lewis Hamilton im Ferrari und Isaac Hadjar im Red Bull ins Ziel. Mit dem Sieg baut Antonelli seinen Vorsprung in der Gesamtwertung aus.
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1: Ich bin Gisa Weber. Guten Abend. Tennisprofi Alexander Zverev hat seinen ersten Grand-Slam-Titel gewonnen. Im Finale der French Open bezwang er den Italiener Flavio Cobolli. Zverev erkämpfte sich in Paris in 5 Sätzen den Titel. Es ist der erste Grand-Slam-Titel für einen Deutschen bei den Männern seit 30 Jahren. Eine verpflichtende Betriebsrente für alle. Dieser Vorstoß des Deutschen Gewerkschaftsbundes kommt in der Debatte über die geplante Rentenreform nicht überall gut an. Cornelius Dräger berichtet.
2: Die Vorsitzende der Mittelstandsunion Gitta Connemann warnt im Handelsblatt davor. Sie sagt, zusätzliche Finanzierungspflichten für Arbeitgeber sorgen vor allem für neue Belastungen für die Betriebe. Das gefährde Investitionen, Arbeitsplätze und Wachstum. Statt Zwang brauche es Anreize für die betriebliche Altersvorsorge. Der SPD-Fraktionsvorsitzende Matthias Miersch wiederum begrüßte den DGB-Vorschlag im ersten, machte aber auch deutlich, Basis müsse immer die gesetzliche Rente sein.
1: Gekifft, dann hinter das Steuer gesetzt und einen Unfall gebaut. Das soll in Zukunft auch in der Unfallstatistik landen. Das Bundesverkehrsministerium will am Freitag einen Gesetzentwurf in den Bundesrat einbringen. Mehr von Tom Husse.
3: Damit soll untersucht werden, wie sich die Cannabis-Legalisierung auf die Sicherheit im Straßenverkehr auswirkt. Konkret geht es um schwere Unfälle, bei denen Cannabis im Spiel war. Da will das Verkehrsministerium dann genau untersuchen lassen, wie hoch der THC-Wert ist. Für Cannabis am Steuer gibt es bereits seit einiger Zeit einen gesetzlichen Grenzwert, ähnlich wie die Promillegrenze bei Alkohol.
1: Über 1,2 Millionen Menschen haben Fronleichnam mit Papst Leo in Madrid gefeiert. Die Gläubigen versammelten sich am Morgen zu einer Messe im Zentrum der spanischen Hauptstadt. Eine Woche ist der Papst in Spanien. In der Zeit schaut er auch in Barcelona und auf den Kanarischen Inseln vorbei. In einer Rede hatte Leo zuvor die spanische Regierung gelobt und betont, dass sie sich für Frieden und Solidarität in der Welt einsetzt. Der Betrieb am Flughafen in München ist am Abend eingestellt worden. Grund ist, dass im Tower Brandgeruch wahrgenommen wurde. Das Gebäude wurde evakuiert, Starts und Landungen waren nicht mehr möglich. Feuer oder Rauch entdeckte die Feuerwehr zunächst nicht. Es wird nach der Ursache für den Brandgeruch gesucht. Und der Gesamtführende Kimi Antonelli hat das Formel-1-Rennen in Monaco gewonnen. Antonelli war im Mercedes schneller als Lewis Hamilton im Ferrari und Isaac Hadjar im Red Bull. Nico Hülkenberg wurde als einziger Deutscher im Audi 14.
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1: Ich bin Gisa Weber. Guten Abend. Tennisprofi Alexander Zverev hat die French Open gewonnen. Er gewann im Finale in Paris gegen Flavio Cobolli aus Italien. Mehr von Uwe Schimonek.
2: Favorit Zverev hat sich über 5 lange Sätze zum Sieg gekämpft. Nach mehr als 4 Stunden verwandelte der 29-Jährige seinen Matchball, riss die Arme hoch und sank dann erschöpft zu Boden. Es war der erste Grand-Slam-Titel für Zverev überhaupt und der erste für die deutschen Tennismänner seit dem Erfolg von Boris Becker 1996 bei den Australian Open.
1: Nach Beratungen in London fordern Deutschland, Frankreich, Großbritannien und die Ukraine eine sofortige Waffenruhe im Ukraine-Krieg. Danach sollen Friedensverhandlungen mit Russland starten unter 4 Bedingungen. Dazu zählt unter anderem, dass die aktuelle Frontlinie der Ausgangspunkt für die Verhandlungen ist. Der DGB-Vorstoß zu einer verpflichtenden Betriebsrente kommt bei der Union nicht gut an. Die Vorsitzende der Mittelstandsunion Konnemann warnt im Handelsblatt davor, dass dadurch Investitionen, Arbeitsplätze und Wachstum gefährdet würden. Der Vorschlag sorge vor allem für neue Belastungen für die Betriebe. Der SPD-Fraktionsvorsitzende Miersch betonte dagegen im Ersten:
3: Das ist ein Vorschlag, der meines Erachtens in die richtige Richtung geht. Aber ein Punkt muss man immer wieder sagen. Die gesetzliche Rente ist die Basis, ist die Grundlage für alles. Man kann daneben nicht willkürlich andere Dinge anschaffen, weil das wird nicht funktionieren am Ende.
1: Eine deutsche Olympia-Bewerbung für 2036. Vor einiger Zeit hatte Bundespräsident Steinmeier das noch abgelehnt. Jetzt die Kehrtwende. Er kann sich das mittlerweile doch vorstellen. Tom Husse berichtet.
4: Seine Bedenken seien zwar nicht verschwunden, berichtet die ARD. Steinmeier geht aber davon aus, dass alle sehr verantwortungsvoll mit diesem Datum umgehen würden. Der Bundespräsident war aus historischen Gründen gegen eine Bewerbung für 2036. Denn genau 100 Jahre zuvor, also 1936, gab es die Olympischen Sommerspiele in Deutschland und die hatten die Nazis damals für ihre Propaganda missbraucht. Neben 2036 sind auch 2040 und 2044 für eine deutsche Olympiabewerbung im Gespräch.
1: Am Münchner Flughafen ist der Betrieb am Abend vorübergehend eingestellt worden. Wegen Brandgeruchs musste der Tower evakuiert werden. Starts und Landungen waren in der Zeit nicht möglich. Ein Feuer oder Rauch entdeckte die Feuerwehr aber nicht. Nach der Ursache für den Vorfall wird gesucht.
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1: Ich bin Gisa Weber. Tennisprofi Alexander Zverev hat die French Open gewonnen. Er setzte sich im Finale in Paris gegen Flavio Cobolli aus Italien in 5 Sätzen durch. Es war der erste Grand Slam-Titel für Zverev überhaupt und der erste für die deutschen Tennismänner seit dem Erfolg von Boris Becker 1996 bei den Australian Open. Die Regierungschefs von Deutschland, Frankreich und Großbritannien, Merz, Macron und Starmer, unterstützen direkte Gespräche bei einer Waffenruhe zwischen Kiew und Moskau. Das haben sie nach einem Treffen mit Präsident Zelensky in London erklärt. Er hatte Präsident Putin zuletzt ein persönliches Gespräch angeboten, Putin lehnte aber ab. Eine verpflichtende Betriebsrente für alle. Dieser Vorstoß des Deutschen Gewerkschaftsbundes kommt in der Debatte über die geplante Rentenreform nicht überall gut an. Cornelius Dräger berichtet.
2: Die Vorsitzende der Mittelstandsunion, Gitta Connemann, warnt im Handelsblatt davor. Sie sagt, zusätzliche Finanzierungspflichten für Arbeitgeber sorgen vor allem für neue Belastungen für die Betriebe. Das gefährde Investitionen, Arbeitsplätze und Wachstum. Statt Zwang brauche es Anreize für die betriebliche Altersvorsorge. Der SPD-Fraktionsvorsitzende Matthias Miersch wiederum begrüßte den DGB-Vorschlag im ersten, machte aber auch deutlich, Basis müsse immer die gesetzliche Rente sein.
1: Gekifft, dann hinters Steuer gesetzt und einen Unfall gebaut. Das soll in Zukunft auch in der Unfallstatistik landen. Das Bundesverkehrsministerium will am Freitag einen Gesetzentwurf in den Bundesrat einbringen. Mehr von Tom Husse.
3: Damit soll untersucht werden, wie sich die Cannabis-Legalisierung auf die Sicherheit im Straßenverkehr auswirkt. Konkret geht es um schwere Unfälle, bei denen Cannabis im Spiel war. Da will das Verkehrsministerium dann genau untersuchen lassen, wie hoch der THC-Wert ist. Für Cannabis am Steuer gibt es bereits seit einiger Zeit einen gesetzlichen Grenzwert, ähnlich wie die Promillegrenze bei Alkohol.
1: Der Betrieb am Flughafen in München ist am Abend vorübergehend eingestellt worden. Die Mitarbeiter im Tower hatten Brandgeruch wahrgenommen. Das Gebäude wurde evakuiert. Flammen oder Rauch wurden nicht entdeckt. Grund war offenbar ein technischer Defekt. Noch in der Nacht wurden Starts und Landungen wieder aufgenommen.
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5: Ich bin Gisa Weber. Tennisprofi Alexander Zverev hat seinen ersten Grand-Slam-Titel gewonnen. Im Finale der French Open bezwang er den Italiener Flavio Cobolli. Zverev erkämpfte sich in Paris in 5 Sätzen den Titel. Es ist der erste Grand-Slam-Titel für einen Deutschen bei den Männern seit 30 Jahren. Der britische Premierminister Starmer, Kanzler Merz und Frankreichs Präsident Macron haben sich hinter den Vorschlag des ukrainischen Präsidenten Zelensky gestellt, direkt mit Russland über eine Waffenruhe zu sprechen. Nach Beratungen der 4 europäischen Länderchefs in London erklärten sie, dass die USA und Europa aktiv an den Gesprächen beteiligt sein sollten. Ausgangspunkt für die Verhandlungen soll die aktuelle Frontlinie sein. Putin hatte ein persönliches Treffen mit Zelensky zuletzt abgelehnt. Der DGB-Vorstoß zu einer verpflichtenden Betriebsrente kommt bei der Union nicht gut an. Die Vorsitzende der Mittelstandsunion Konnemann warnt im Handelsblatt davor, dass dadurch Investitionen, Arbeitsplätze und Wachstum gefährdet würden. Der Vorschlag sorge vor allem für neue Belastungen für die Betriebe. Der SPD-Fraktionsvorsitzende Miersch betonte dagegen im Ersten:
6: Das ist ein Vorschlag, der meines Erachtens in die richtige Richtung geht. Aber ein Punkt muss man immer wieder sagen. Die gesetzliche Rente ist die Basis, ist die Grundlage für alles. Man kann daneben nicht willkürlich andere Dinge anschaffen, weil das wird nicht funktionieren am Ende.
5: Erstmals seit Beginn der Feuerpause im April hat der Iran wieder Raketen Richtung Israel abgeschossen. Dem israelischen Militär zufolge konnten sie abgefangen werden. Kurz zuvor hatte Israel wiederum die libanesische Hauptstadt Beirut beschossen. Aus dem Iran hieß es daraufhin, dass Israel alle roten Linien überschritten hätte. Am Münchner Flughafen ist der Betrieb am Abend vorübergehend eingestellt worden. Wegen Brandgeruchs musste der Tower evakuiert werden. Starts und Landungen waren in der Zeit nicht möglich. Gebrannt hat es nach ersten Erkenntnissen wohl nicht. Offenbar gab es einen technischen Defekt. Kimi Antonelli hat den großen Preis der Formel 1 in Monaco gewonnen. Der Mercedes-Pilot kam vor Lewis Hamilton im Ferrari und Isaac Hadjar im Red Bull ins Ziel. Mit dem Sieg baut Antonelli seinen Vorsprung in der Gesamtwertung aus.
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